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1: Ich bin Uli Reitinger. Opfer von häuslicher Gewalt sollen sich nach dem Willen der Bundesregierung leichter aus gemeinsamen Mietverträgen mit ihren Peinigern lösen können. Das sieht ein Gesetzentwurf von Justizministerin Hubig vor, der der Funke Mediengruppe vorliegt. Der Weg in ein selbstbestimmtes und sicheres Leben solle so etwas einfacher werden, sagte Hubig. Außerdem sollen die Opfer, und das sind ganz überwiegend Frauen, auch vom Täter verlangen können, dass dieser grundsätzlich für Miete und Nebenkosten aufkommt, die nach dem Auszug der Frauen entstehen. Mit einem Besuch in Kiew hat Bundeskanzler Merz Solidarität gegenüber der Ukraine demonstriert. Den russischen Präsidenten Wladimir Putin forderte Merz auf, den Krieg gegen die Ukraine zu beenden. Die Reise hatte aber auch eine innenpolitische Botschaft.
2: Streit um Reformen, ob bei Rente oder Pflege, dazu Wahlerfolge der AfD und schlechte Umfragewerte. Das alles setzt Merz unter Druck. Da passt es ihm, darauf zu verweisen, wie wichtig eine stabile Bundesregierung für die Ukraine und die Sicherheit ganz Europas sei. Deutschland will zum Beispiel damit beginnen, neue Abfangdrohnen an die Ukraine zu liefern, mit denen russische Angriffe abgewehrt werden sollen. Weiteres Geld soll auch für Reparatur und Wiederaufbau zerstörter Kraftwerke zur Verfügung gestellt werden. Jan-Henner Reitze, Nachrichtenredaktion.
1: Mit der Bekanntgabe des Nobelpreises für Physiologie oder Medizin startet heute die diesjährige Nobelpreiswoche. 2025 hatten sich drei Wissenschaftler aus Japan und den USA die Auszeichnung für ihre Forschung zum Immunsystem geteilt. In dieser Woche werden außerdem die Nobelpreise für Physik, Chemie, Literatur, Frieden und am Montag drauf dann der Preis der schwedischen Reichsbank für Wirtschaftswissenschaften verkündet. Die Auszeichnungen sind in diesem Jahr mit umgerechnet rund 1 Million Euro pro Preiskategorie dotiert. Zum Fußball. Die deutsche Nationalmannschaft hat die Revanche gegen Griechenland in der Nations League knapp verpasst. Nach dem 0:1 im Hinspiel in Augsburg kam das Team von Bundestrainer Klopp am Abend in Griechenland nicht über ein 0:0 hinaus.
3: Wenn mir gesagt hätte vor einer Woche, dass man nach einer Woche so eine erste Halbzeit spielen kann, das hätte ich nicht geglaubt, weil ich sowas noch nie gesehen habe. Die Jungs haben ein unglaubliches Fußballspiel gemacht, das in allen Bereichen top war, richtig top.
1: Die deutsche Mannschaft liegt in der Nations League Gruppe nur auf Platz 3 hinter den Niederlanden und Griechenland.
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1: Ich bin Uli Reitinger. Bundeskanzler Merz hat seine Koalition zum Zusammenhalt aufgerufen. Er forderte Union und SPD in der ARD-Sendung Bericht aus Berlin auf, nun bei den Reformen der Sozialsysteme voranzukommen und bis zum Jahresende die notwendigen Entscheidungen zu treffen. Er hoffe, dass es gelinge, die vorliegenden Vorschläge zur Rentenreform durchzusetzen. Die SPD sieht die geplante Abschaffung der abschlagsfreien Frührente nach 45 Beitragsjahren allerdings kritisch. Die Regierung macht sich das Leben nicht nur selber schwer, sie bekommt auch jede Menge Druck von außen. Gewerkschaften und Sozialverbände haben in einem Schreiben jetzt davor gewarnt, bei der Pflege und den anderen sozialen Bereichen zu sparen. Sie rufen die Koalition dazu auf, die Kürzungspläne in Sozialbereichen zu stoppen.
2: DGB, die Gewerkschaften IG Metall und Verdi, Caritas, Diakonie und Sozialverbände sehen die geplanten Kürzungen beim Wohngeld, Kinderzuschlag oder Unterhaltsvorschuss mit großer Sorge, vor allem aber bei der Pflegereform. Durch die geplante Änderung bei den Pflegegraden würde Betroffenen der Zugang zu Leistungen erschwert oder gar verwehrt, heißt es. Diana Kramer, Nachrichtenredaktion.
1: Die Bundesregierung will Opfer von häuslicher Gewalt besser schützen. Sie sollen sich leichter aus gemeinsamen Mietverträgen mit ihren Peinigern lösen können. Das sieht ein Gesetzentwurf von Justizministerin Hubig vor, der Funke Mediengruppe vorliegt. Opfer, das sind überwiegend Frauen, sollen außerdem vom Täter verlangen können, dass dieser grundsätzlich für Miete und Nebenkosten aufkommt, die nach dem Auszug der Frauen entstehen. Zum Sport. Die deutsche Fußballnationalmannschaft hat die Revanche in Griechenland knapp verpasst. Eine Woche nach dem 0:1 in Augsburg reichte es im Rückspiel in Thessaloniki nur zu einem 0:0 gegen Griechenland. Damit muss das Team von Jürgen Klopp um das Weiterkommen in der Nations League zittern.
3: Da wäre deutlich mehr drin gewesen. Das deutsche Team dominiert die erste Hälfte, setzt die Griechen zeitweise mit einem Powerplay unter Druck. Doch das verdiente Tor durch Burkhardt nach einer halben Stunde wird vom Videoschiedsrichter kassiert, wegen eines vorherigen Handspiels. In der zweiten Hälfte das Spiel ausgeglichener, Deutschland kommt kaum noch gefährlich vors Tor. Die Richtung unter Jürgen Klopp stimmt zwar, aber in der Gruppe belegt Deutschland derzeit nur Platz 3. Die letzten beiden Gruppenspiele dann im November. Thomas Bremser, Sportredaktion.
1: Im Parallelspiel der deutschen Gruppe setzten sich die Niederlande gegen Serbien mit 2:1 durch.
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1: Ich bin Uli Reitinger. Mit einer Reform will die Bundesregierung den Führerschein günstiger machen. Werden die Pläne komplett umgesetzt? Dazu gibt es heute eine Anhörung im Verkehrsausschuss des Bundestags. Fahrlehrerverbände machen sich Sorgen um die Sicherheit.
2: Theoriestunden auch online statt in Präsenz, Autofahren üben mit den Eltern oder im Simulator statt mit einem Fahrlehrer. Die Bundesvereinigung der Fahrlehrerverbände fürchtet um die Verkehrssicherheit und fordert, die Ausbildungsqualität müsse trotz Reform mindestens erhalten bleiben. Auch eine offizielle Datenbank, in der Fahrschulen ihre Preise und Erfolgsquote angeben müssen, lehnen die Fahrlehrerverbände ab. In Kraft treten soll die Reform nach den Plänen der Bundesregierung mit dem Jahreswechsel. Jan-Henner Reitzer, Nachrichtenredaktion.
1: Bundeskanzler Merz hat auf die Unstimmigkeiten in seiner Regierung reagiert und seine Koalition zum Zusammenhalt aufgerufen. Er forderte Union und SPD in der ARD

0: Urlauberin von einem Blitz getroffen und getötet. Ihr Ehemann wurde leicht verletzt. Die heftigen Regenfälle sollen noch einige Stunden anhalten. Danach wird eine Wetterberuhigung mit Temperaturen um die 26 Grad erwartet. Aus Athen, Takis Tsafos.
1: Und noch zum Sport. Die deutsche Fußballnationalmannschaft hat in Griechenland die Revanche verpasst und nur einen Punkt geholt. Im Gruppenspiel der Nations League in Thessaloniki hieß es am Ende 0-0. In dieser ersten Länderspielphase unter Bundestrainer Klopp lautet die deutsche Bilanz also 1 Sieg, 2 Unentschieden und 1 Niederlage. Damit steht Deutschland in der Nations League Gruppe nur auf Platz 3 hinter Holland und Griechenland.
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1: Ich bin Uli Reitinger. Opfer von häuslicher Gewalt sollen sich nach dem Willen der Bundesregierung leichter aus... Opfer von häuslicher Gewalt sollen sich nach dem Willen der Bundesregierung leichter aus Gemeinden

0: Kosten aufkommt, die nach dem Auszug der Frauen entstehen. In Deutschland gilt wieder der Tankrabatt und die G7-Staaten wollen einen Teil ihrer Ölreserven freigeben. Hat das den erhofften Effekt auf die Spritpreise? Zumindest übers Wochenende sind Benzin und Diesel etwas günstiger geworden.
1: Der Liter Diesel im Schnitt 6 Cent billiger, der Liter E10 2 Cent, so die Preisvergleichs-App Tankerkönig. Die G7-Staaten, also auch Deutschland, wollen in den nächsten 4 Monaten 100 Millionen Barrel Rohöl und Diesel aus ihren Reserven verkaufen, um die Preise zu stabilisieren. Dabei ist die Reserve eigentlich für den Fall einer Mangellage gedacht. Wie schon den Tankrabatt kritisieren Wirtschaftsexperten auch die Freigabe aus der Reserve und sagen, das hat nur einen kurzfristigen Effekt, nötig sei aber eine grundsätzliche Lösung. Jan-Henner Reitz, Nachrichtenredaktion.
0: Die Bundesregierung will den Führerschein billiger machen. Heute ist im Bundestag eine Anhörung dazu im Verkehrsausschuss geplant. Konkret sollen Fahrschulen unter anderem mehr digitalen Unterricht anbieten. Der Fragenkatalog für die theoretische Prüfung soll um 1/3 reduziert werden. Für die Zahl der Sonderfahrten bei Dunkelheit oder auf Autobahnen sollen keine festen Vorgaben mehr gelten. Und es soll möglich sein, einige Fahrstunden mit nahestehenden Personen, wie zum Beispiel den Eltern, zu machen. Zum Fußball. Die deutsche Nationalmannschaft hat die Revanche gegen Griechenland in der Nations League knapp verpasst. Nach dem 0:1 im Hinspiel in Augsburg kam das Team von Bundestrainer Klopp am Abend in Griechenland nicht über ein 0:0 hinaus. Trotzdem war Klopp nachher bei RTL hochzufrieden.
2: Wenn man ja gesagt hätte vor einer Woche, dass man nach einer Woche so eine erste Halbzeit spielen kann, das hätte ich nicht geglaubt, weil ich sowas noch nie gesehen habe. Die Jungs haben ein unglaubliches Fußballspiel gemacht, das in allen Bereichen top war, so richtig top, außer dass wir unsere Chancen keine Tore gemacht haben. Ich bin sehr, sehr, sehr angetan von der Mannschaft.
0: Die deutsche Mannschaft liegt in der Nations League Gruppe nur auf Platz 3 hinter den Niederlanden und Griechenland.
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0: Das ist weiterhin ziemlich goldener Oktober bei uns in der Region Hannover. Auch heute erwartet euch ganz viel Sonnenschein. Am Morgen kann es erneut so ein bisschen neblig-diesig sein. Später wird es dann sehr freundlich und auch wieder mild mit bis zu 20 Grad. Aktuell aber deutlich frischer, 8 Grad in Laatzen, genauso wie in Dören und Großbuchholz.
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0: Die A2 Hannover in Richtung Dortmund, zwischen dem Dreieck Hannover West und Herrenhausen. Aufpassen bitte, Gefahr hier durch eine Plane auf der Autobahn. Ich wünsche eine gute Fahrt, wenn ihr schon im Auto unterwegs seid, und einen guten Start in die neue Arbeitswoche. Wenn man sich bei dem Lied vielleicht zunächst erstmal gerne wieder hinlegen würde. Das ist Rod Stewart mit Downtown Train. Ich bin Dörte Hansen. Guten Morgen.

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0: Den Montag nicht verfluchen, sondern zelebrieren, das wäre doch mal was, indem man sich was Schönes vornimmt für heute Abend. Die Tipps, die kommen von Ansgar Borgmann. Schönen guten Morgen.
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2: Das Schumann-Duo tritt auf beim Southside Jam. Rainer Schumann ist ja der Schlagzeuger von Fury in the Slaughterhouse. Und gemeinsam mit seinem Gitarristen spielt er heute Abend Songs, deutsche und englische.

0: Schumann Duo heute Abend um 20 Uhr im Arminia Vereinslokal bei freiem Eintritt. Ein absurdes Schauspiel über politische Lügen ist Propaganda. Das Stück fragt, warum eine Lüge manchmal schöner ist als die Wahrheit, ob Megafone tanzen können und welche Mittel im Kampf für die vermeintlich richtige Sache akzeptabel sind. Könnt ihr sehen im Ballhof 2 heute Abend um 18.30 Uhr. Karten kosten 22 Euro. Oder ihr geht zum Verein Ime Kult. Da findet heute ein entspannter Spieleabend in offener Runde statt. Heißt, einfach vorbeikommen, mitspielen, gern auch das eigene Lieblingsspiel mitbringen. Los geht's heute Abend um 19 Uhr. Was auch immer ihr macht, viel Spaß und schönen Montag.
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0: Guten Morgen, ihr hört Radio Hannover am Montag. In Neustadt am Rübenberge ist eine Seniorin in ihrem Haus von maskierten Einbrechern überfallen worden. Die 77-Jährige schlief und wurde von den Tätern in ihrem Schlafzimmer überrascht. Horrorvorstellung. Mehr Infos zu dem Fall bei uns in den nächsten Hannover News. Um 6:30, jetzt ist es 6:05.
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2: Ich bin Diana Kramer. Die Bundesregierung will den Führerschein günstiger machen. Zu den Plänen gibt es heute eine Anhörung im Verkehrsausschuss des Bundestags. Fahrlehrerverbände machen sich allerdings Sorgen um die Sicherheit.
3: Theoriestunden auch online statt in Präsenz, Autofahren üben mit den Eltern oder im Simulator statt mit einem Fahrlehrer. Die Bundesvereinigung der Fahrlehrerverbände fürchtet um die Verkehrssicherheit und fordert, die Ausbildungsqualität müsse trotz statt mit einem Fahrlehrer. Die Bundesvereinigung der Fahrlehrerverbände fürchtet um die Verkehrssicherheit und fordert, die Ausbildungsqualität

0: sagte Merz in der ARD-Sendung Bericht aus Berlin. Die SPD sieht vor allem die geplante Abschaffung der abschlagsfreien Frührente nach 45 Beitragsjahren kritisch. Die Präsidentenwahl in Brasilien wird in einer Stichwahl zwischen dem linken Amtsinhaber Lula da Silva und dem rechten Senator Flavio Bolsonaro entschieden. Beide verfehlten in der Wahl die absolute Mehrheit. Damit entscheidet sich nun in 2 Wochen, ob der 80-jährige Lula seine 4. Amtszeit antritt oder der 45-jährige Sohn des früheren Präsidenten Jair Bolsonaro die Regierung übernimmt. Zum Fußball. Die deutsche Nationalmannschaft hat die Revanche in Griechenland knapp verpasst. Eine Woche nach dem 0:1 in Augsburg reichte es im Rückspiel in Thessaloniki nur zu einem 0:0. Bundestrainer Jürgen Klopp zeigte sich bei RTL dennoch zufrieden.
1: Was man alles über uns Deutsche gesagt hat, wie wir kicken und was wir können, was wir nicht können. Wir haben ein paar Zeichen gezeigt, dass wir verschiedene Dinge vielleicht ein klein bisschen besser können, als man momentan glaubt. Das freut mich sehr für die Jungs, das freut mich sehr für alle, um ehrlich zu sein, weil es einfach, weil wir das Zeichen ja auch haben wollten. Wir wollen ja was verändern, wir wollen was anschieben und das habe ich auf jeden Fall gesehen.
0: Dennoch muss die Mannschaft nach dem Unentschieden um das Weiterkommen in der Nations League zittern.
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3: Das ist Herbst wie aus dem Bilderbuch. Und das eigentlich noch mit leichten Sommergefühlen. Die Temperaturen heute wieder ziemlich mild am Nachmittag, bis zu 20 Grad, dazu sehr viel Sonnenschein. Am Morgen allerdings noch kälter und es kann nachher noch so ein bisschen neblig-diesig sein. Die Temperaturen aktuell bei 8 Grad in Göxe, in der Nordstadt und in Badenstedt. Ähnlich geht's auch bis Mittwoch dann weiter. Danach kommt Regen und es wird kälter.
2: Der Verkehrsservice aus Hannover für Hannover.
3: Auf den Straßen ist alles in Ordnung. Ich wünsche eine gute Fahrt.
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3: 5000 Fans waren mit dabei. Für ein Testspiel ist das schon nicht übel. Ja, das Interesse war ziemlich groß. Beim ersten Spiel mit dem neuen Hoffnungsträger Sandro Wagner stand am Samstag das erste Mal bei einem 96-Spiel an der Seitenlinie. Und hat ein 2:0 seiner Mannschaft gesehen im Test gegen Drittligist Verl. Darauf blickt unser Sportexperte gleich hier bei Radio Hannover. Kommt gut in den Montagmorgen mit uns.

0: Martin Garrix und Ed Sheeran machen gemeinsame Sache gleich bei Radio Hannover. Lag über 10 Jahre in der Schublade, quasi dieser gemeinsame Song. Jetzt ist er veröffentlicht. Repeated hört ihr gleich hier bei Radio Hannover. Jetzt kommt erstmal Till Ulich.
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2: Test gelungen, kann man sagen, für die Profis von Hannover 96 und vor allem für den neuen Trainer Sandro Wagner. Der hat mit seiner Mannschaft ja ein Freundschaftsspiel bestritten gegen den Drittligisten SC Verl. Am Ende gewann 96 durch Tore von Hartl und Roggo mit 2:0, zeigte dabei Licht und Schatten, aber die ersten Ansätze dessen, was Sandro Wagner vorhat mit seiner Mannschaft, waren definitiv zu sehen. Am kommenden Wochenende geht's dann in der zweiten Liga nach Magdeburg. Wir sind beim Wasserball und bei Waspo 98, die in die neue Saison mit einem fetten Ausrufezeichen gestartet sind, haben nämlich den Supercup gewonnen, die Jungs von Waspo, und das mit einem Kantersieg gegen den ewigen Rivalen Spandau Berlin, hieß es am Ende 21:9. Waspo auch in der neuen Saison klarer Topfavorit auf Meisterschaft und Pokal. Dann gucken wir in die Rugby-Bundesliga. Da gab es Siege für unsere Teams am 4. Spieltag. Hannover 78 feierte 50:19 gegen den Heidelberger Ruderclub. Germania List gewann mit 35:32 beim Rugby Club Luxemburg. Unsere Teams liegen auf den Tabellenplätzen 2 und 3, haben jeweils 3 Siege und eine Niederlage auf dem Konto. So darf es gerne weitergehen. Und kommen wir noch zum Handball in die dritte Liga. Da gab es bittere Niederlagen für unsere Teams. Der TuS Finnost verlor mit 32:35 in Loxton und Anderten. Der TSV unterlag mit 25:26 in eigener Halle gegen Wilhelmshaven. Und noch Fußball, Regionalliga Nord. Siege für unsere Teams. Der HSC Hannover hat sich Luft verschafft im Kampf um den Klassenerhalt. 2:0 gegen Schöningen. Hannover 96-2 gewann mit 3:2 gegen Phoenix Lübeck.
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0: Schönen guten Morgen mit Radio Hannover um 20 nach 6. Bei mir persönlich ist das Abitur inzwischen 21 Jahre her. Hilfe. Aber nicht nur Freundschaften sind geblieben bei mir aus der Schulzeit, auch Erinnerungen an Lehrerinnen und Lehrer natürlich. An manche denkt man halt auch Jahrzehnte später noch zurück. Ne? Bei mir wäre es jetzt zum Beispiel mein Politik-LK-Lehrer, der uns auf der Kursfahrt nach Paris erst zum Schwarzfahren animiert hat, um dann später vor den Kontrolleuren wegzurennen. Heute ist Welttag der Lehrerin und des Lehrers ins Leben gerufen von der UNESCO. Und wir wollten von euch wissen, welche Erinnerungen habt ihr denn? Welche Lehrkräfte habt ihr nie vergessen?
1: Wir haben zum Abschluss der 4. Klasse damals einen kleinen Kaktus geschenkt bekommen. Diesen Kaktus habe ich tatsächlich noch heute. Ich bin 54, hat eine stattliche Größe, blüht jedes Jahr einmal mit einer Riesenblüte. Die erinnert mich tatsächlich an meine Grundschullehrerin.
2: Hatten wir eine sehr strenge, die hat uns aber viel beigebracht, aber das ahnten wir damals nicht.
3: Als Jugendliche raucht man ja auch zwischendurch und dann haben wir so einen Innenhof gehabt und er kam dann drumherum, hat mit seiner Banane auf uns gezeigt und so, als würde er schießen.
4: Eine Mathelehrerin, die dann auch sogar eine Halskrause getragen hat und nicht sich umgucken konnte, aber diese Klasse wirklich mucksmäusestill war, weil sie dann das so gut beherrscht hat.
5: Ich habe jetzt gerade eine Lehrerin, die finde ich sehr toll, die spricht einen auch immer an, wenn man gerade mal nicht so aktiv ist im Unterricht. Also sie fragt so, was so auch los ist und das ist sehr schön.
6: Ich hoffe, dass es das heute für die Kinder auch gibt, dass sie irgendwann einen Lehrer oder eine Lehrerin haben, an die sie sich dann gerne erinnert.
0: Ja, die Lateinlehrerin zum Beispiel, mit der man singen musste auf Lateinisch, wenn sie mal wieder zu viel Melissengeist getrunken hat. Oder was zum Kopfschütteln, ein Techniklehrer, der sagt, Frauen haben in der Technik nichts zu suchen, obwohl nur Schülerinnen vor ihm sitzen. Hat uns eine Followerin bei Instagram geschrieben. Da könnt ihr uns unter unserem Beitrag auch gerne eure Erinnerungen an Lehrerinnen und Lehrer erzählen.

0: dass das Wetter gestern so gut mitgemacht hat. So konnten die über 17.000 Menschen aus Miesburg gute Zeit draußen verbringen in der herbstlichen Sonne. Sie mussten 9 Stunden lang rausbleiben zu Hause aus ihren Häusern und Wohnungen, denn in Miesburg, da wurden gestern 2 Weltkriegsbomben entschärft. Ein Update dazu bzw. eine Bilanz der Aktion gibt's gleich um 20:30 bei uns in den Hannover News.
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0: Guten Morgen am Montag. Hier ist Radio Hannover um 6.30 Uhr.
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2: Mit Maike Meitsch. Guten Morgen. In Neustadt am Rübenberge ist eine Seniorin von maskierten Einbrechern überfallen worden. Die vier Täter waren gegen Mitternacht in das Haus in der Beringstraße eingedrungen. Die 77-Jährige schlief und wurde von den Tätern in ihrem Schlafzimmer überrascht. Während zwei der Männer bei ihr blieben, durchsuchten die beiden anderen die Räume mit Taschenlampen nach Wertsachen. Anschließend sperrten sie die Seniorin in einem Gäste-WC ein. Die Frau konnte sich später selbst befreien und die Polizei rufen. Die Täter sollen etwa 20 bis 25 Jahre alt gewesen sein, waren dunkel gekleidet, maskiert und trugen Handschuhe. Die Polizei sucht Zeugen, die verdächtige Personen oder Fahrzeuge in der Nähe des Tatortes beobachtet haben. Die nächste Phase der Großbaustelle am Südschnellweg. Autofahrerinnen und Autofahrer müssen ab heute mit Teilsperrungen rechnen. Marisa Puoti berichtet.
3: Von heute bis Mittwoch wird die B3 jeweils von 9 bis 15 Uhr zwischen dem Landwehrkreisel und dem Seelhorster Kreuz gesperrt. Auf den Berufsverkehr soll die Sperrung also keine großen Auswirkungen haben. Läuft alles nach Plan, wird die Strecke am Mittwochnachmittag wieder freigegeben. Wer während der Sperrzeiten unterwegs ist, muss einen Umweg einplanen. Die ausgeschilderte Umleitung führt in beiden Richtungen vom Landwehrkreisel, unter anderem über Pattensen und Laatzen. Grund für die Sperrung: die Landesstraßenbaubehörde will weitere Baufelder auf der östlichen Seite erschließen. Dafür werden am Südschnellweg Büsche und Bäume entfernt.
1: Und jetzt noch mehr Kurzmeldungen für die ganze Region Hannover.
2: In Hannover-Miesburg sind gestern zwei Weltkriegsbomben erfolgreich entschärft worden. Rund 17.500 Menschen mussten dafür ihre Wohnungen und Häuser verlassen. Etwa 700 Einsatzkräfte waren im Einsatz. Am frühen Abend war auch der zweite Blindgänger unschädlich gemacht, sodass die Anwohner nach rund 9 Stunden zurückkehren konnten. In Neustadt-Niedernstöcken ist am Nachmittag eine Scheune auf einem landwirtschaftlichen Hof in Brand geraten. Die Feuerwehr konnte ein Übergreifen auf benachbarte Gebäude verhindern. Ein Bewohner wurde wegen einer Rauchgasvergiftung ins Krankenhaus gebracht. Rund 215 Einsatzkräfte waren vor Ort. Die Brandursache ist noch unklar. Ein Hochzeitskorso hat am Wochenende auf der A2 bei Wunsdorf für Behinderungen gesorgt. Mindestens 14 Fahrzeuge fuhren nebeneinander über alle 3 Fahrstreifen, wurden immer langsamer und bremsten den Verkehr aus. Die Polizei stoppte die Kolonne und stellte die Personalien der Fahrer fest. Es wird wegen Nötigung im Straßenverkehr ermittelt.
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0: Durch bunte Baumreihen spazieren, das macht im Moment richtig viel Spaß, weil das bunte Laub auch noch so schön in Szene gesetzt wird von der Sonne. Das passiert heute auch wieder, das wird ein erneuter freundlicher Tag in der Region. Die Sonne kommt nachher durch, nachdem es am Morgen teilweise noch so ein bisschen neblig, diesig, trüb sein kann. Später wird es freundlich und wieder mild mit bis zu 20 Grad. Im Moment deutlich kühler, 7 Grad in Oze, 8 in Linden-Nord und in Seelhorst.
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0: Auf den Straßen ist alles in Ordnung. Ich wünsche eine gute und sichere Fahrt.

0: So, Länderspiel 4 von 4 ist dann auch durch. Guten Morgen mit Radio Hannover, 6:41 Uhr. 0:0 das Ergebnis für Deutschland in Griechenland in der Nations League am Abend. Bundestrainer Jürgen Klopp war hinterher bei RTL trotzdem total zufrieden, vor allem mit der ersten Hälfte.
1: Wenn man gesagt hätte vor einer Woche, dass man nach einer Woche so eine erste Halbzeit spielen kann, das hätte ich nicht geglaubt, weil ich sowas noch nie gesehen habe. Die Jungs haben ein unglaubliches Fußballspiel gemacht, das in allen Bereichen top war, richtig top, außer dass wir unsere Chancen keine Tore gemacht haben oder vielleicht sogar im letzten Drittel dann das ein oder andere Mal den besser positioniert nicht gesehen haben. Wir haben ein Tor geschossen, das hat nicht gezählt.
0: Ja, wurde nach Videobeweis aberkannt wegen eines Handspiels vorher an der Mittellinie. Unterm Strich nun also in 4 Kloppo-Spielen 2 Unentschieden, eine Niederlage und nur ein Sieg. Die Ergebnisse aber, die waren für den Coach eher zweitrangig. Ihm ging es mit seinem XXL-Kader vor allem um Erkenntnisgewinne und die hat er wohl auch bekommen.
1: Es geht um die Art und Weise, wie wir spielen. Das ist wichtig. Das gibt den Jungs die Möglichkeit, dann Fußball zu spielen. Wenn wir kollektiv so verteidigen, wie wir das heute getan haben, dann können die Jungs auf einmal kicken. Wenn du die ganze den Ball hinterherlaufen musst und am eigenen 16er irgendwie rumgrätschst, dann ist das schwieriger. Und dass sie sich so darauf eingelassen haben, da bin ich echt glücklich drüber. Und das wird die Basis sein. Und jeder, der bereit ist, diese Art Fußball zu spielen, ist die Tür sperrangelweit offen.
0: Und für die nächsten Länderspiele wird Klopp sein Aufgebot dann allerdings deutlich eindampfen. Mitte November stehen die nächsten Nations League Partien an, dann geht's wieder gegen Serbien und Holland.
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0: 6.48 Uhr, guten Morgen mit Radio Hannover. Der Verdacht hat sich am Ende bestätigt. Bei der großen Evakuierung gestern in Miesburg-Nord, da haben Einsatzkräfte tatsächlich zwei alte Fliegerbomben aus dem Zweiten Weltkrieg gefunden. Über 17.500 Menschen mussten ihre Häuser und Wohnungen verlassen. Maike Meid aus unserem Radio Hannover-Team, lief denn alles nach Plan gestern?
1: Ja, im Großen und Ganzen ja, auch wenn es zwischendurch Verzögerungen gab. Die erste Bombe, die gefunden wurde, die wog 250 Kilogramm. Die zweite stellte sich sogar als 500 Kilo Blindgänger heraus. Außerdem mussten die Einsatzkräfte die Arbeiten noch mal kurz unterbrechen, weil sich dann doch noch Menschen im Sperrgebiet aufhielten. Am Ende konnten aber beide Weltkriegsbomben erfolgreich entschärft werden. Die zweite dann kurz vor 18 Uhr. Die Feuerwehr konnte daraufhin Entwarnung geben und das Sperrgebiet wieder aufheben.
0: Ja, war aber ein langer Tag für die Einsatzkräfte und die betroffenen Anwohner. Nach rund 9 Stunden erst konnten die 17.500 Menschen dann in Miesburg-Nord wieder zurück nach Hause.

0: Die unermüdlichen Rocker von den Rolling Stones. Gleich noch hier bei Radio Hannover vor den Nachrichten um 7. Harlem Shuffle.
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0: 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Schönen guten Morgen.
1: Das ist eine Horrorgeschichte aus Neustadt am Rübenberge. Dort ist eine Seniorin in ihrem Haus von maskierten Einbrechern überfallen worden. Die 77-Jährige schlief und wurde von den Tätern in ihrem Schlafzimmer überrascht. Die ganze Geschichte hört ihr bei uns in den nächsten Hannover News um 7:30. Jetzt ist es gleich 7 Uhr.
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3: Ich bin Diana Kramer. Bundeskanzler Friedrich Merz hat seine Koalition zum Zusammenhalt aufgerufen. In der ARD-Sendung Bericht aus Berlin sagte Merz, wir müssen in der Regierung zusammenbleiben und das Land nach vorne bringen.
4: Der Kanzler beließ es diesmal aber nicht bei den altbekannten Durchhalteparolen. Diesmal wurde er konkreter. Merz hofft, bis Jahresende entscheidende Schritte voranzukommen bei den Reformen der Sozialsysteme. Besonders wichtig ist Merz die Rentenreform. Er hofft, die Vorschläge der Expertenkommission durchzubekommen. Allerdings sieht die SPD die geplante Abschaffung der abschlagsfreien Frührente nach 45 Beitragsjahren kritisch. Uli Reitinger, Berlin.
3: Weiter geht auch die Debatte um die Regierungspläne für einen günstigeren Führerschein. Fahrlehrerverbände warnen davor, dass das Sicherheitsniveau sinken könnte. Sie fordern deshalb, dass zumindest ein Teil der Theoriestunden weiter in Präsenz stattfinden soll. Das Niveau der Verkehrssicherheit und der Ausbildungsqualität müsse mindestens erhalten bleiben, fordert die Bundesvereinigung der Fahrlehrer vom Verkehrsausschuss des Bundestags. Dort gibt es heute eine Anhörung zur geplanten Führerscheinreform. Mit dem traditionellen Kehraus im Hofbräuzelt ist am Abend das 191. Oktoberfest zu Ende gegangen. Die Stadt München hatte bereits gestern eine Rekordbilanz gezogen. Mit 7,4 Millionen Menschen kamen so viele Besucher wie noch nie.
5: Der bisherige Besucherrekord von 2023 ist geknackt. Damals kamen 7,2 Millionen Menschen, diesmal waren es 200.000 mehr. Getrunken wurden 6,7 Millionen Maß Bier und auch beim Essen legten die Wiesenwirte zu. Gleichzeitig gab es mehrere Unglücke. Zwei Mitarbeiter von Fahrgeschäften wurden schwer verletzt, einer davon starb. Auch eine über 90-jährige Besucherin starb nach einem Unfall mit einem Kutschpferd. Auf der Anreise zur Wiesen kamen außerdem zwei Menschen bei einem Busunglück ums Leben. Aus München, Julia Wasilkow.
3: Zum Fußball. Mit der Revanche gegen Griechenland hat es nicht geklappt. Eine Woche nach dem 0:1 in Augsburg kam die Nationalmannschaft beim Rückspiel in Thessaloniki nicht über ein 0:0 hinaus. Bundestrainer Jürgen Klopp kommt damit in der Nations League nach 4 Spielen auf nur 5 Punkte und liegt in der Gruppe nur auf Platz 2 hinter den Niederlanden und Griechenland. Das würde für den Einzug ins Viertelfinale nicht reichen.
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1: Morgens warme Jacke, nachmittags dann T-Shirt. Es wird wieder ziemlich mild heute. Die Temperaturen erreichen bis zu 20 Grad. Dazu scheint auch wieder viel die Sonne, sodass sich das durchaus auch noch ein bisschen wärmer anfühlen kann, wenn ihr in der Sonne seid. Im Moment aber eben noch zu 20 Grad. Dazu scheint auch wieder viel die Sonne, sodass sich das durchaus auch noch ein bisschen wärmer anfühlen kann, wenn ihr in der Sonne seid. Im Moment aber eben noch deutlich

0: Revanche nur teilweise geglückt. Guten Morgen mit Radio Hannover, 7:08. Und nach der Niederlage gegen Griechenland eine Woche vorher hat es auch gestern nicht für einen Sieg gereicht für die deutsche Fußballnationalmannschaft. Ein 0:0 gab es am Abend in Thessaloniki. Damit hat Neubundestrainer Jürgen Klopp aus seinen ersten 4 Länderspielen nur einen Sieg geholt. Till Ulich vom Radio Hannover Sport. Du bist, glaube ich, trotzdem recht angetan von den neuen Auftritten der Nationalmannschaft. Wie bewertest du jetzt die ersten Wochen unter dem neuen Bundestrainer?
1: Also Fakt ist, es war natürlich noch nicht alles Gold, was geglänzt hat, wie man so schön sagt. Es wäre aber auch ehrlich gesagt vermessen gewesen, zu glauben, dass der Wunder-Bundestrainer Jürgen Klopp mal eben mit dem Finger schnipst und alles läuft perfekt. Aber Ansätze waren da. Gestern zum Beispiel beim Match in Griechenland war die erste Halbzeit schon eine, wo man sagen muss, das darf gern der Weg der Nationalmannschaft sein. Jürgen Klopp, der Bundestrainer bei RTL, entsprechend begeistert.
2: Wir haben ja gesagt, vor einer Woche, dass man nach einer Woche so eine erste Halbzeit spielen kann, das hätte ich nicht geglaubt. Die Jungs haben ein unglaubliches Fußballspiel gemacht, das in allen Bereichen top war, richtig top, außer dass wir unsere Chancen keine Tore gemacht haben oder vielleicht sogar im letzten Drittel dann das ein oder andere Mal den besser positioniert nicht gesehen haben. Zweite Halbzeit, so ab der 60. sind wir ein bisschen unruhiger geworden, das waren die Abläufe nicht mehr so klar. Nicht ungewöhnlich, aber bin sehr, sehr, sehr angetan von der Mannschaft. Hat mich tendenziell eher überrascht, als dass ich jetzt hier enttäuscht stehen würde.
1: Und klar, auch Klopp hat so ein bisschen ein eigenes kleines Fazit seiner ersten 2 Wochen als Bundestrainer und dieser 4 Spiele gezogen, was ich ziemlich genauso stehen lassen würde.
2: Wir haben ein paar Zeichen gezeigt, dass wir verschiedene Dinge vielleicht ein klein bisschen besser können, als man momentan glaubt. Das freut mich sehr für die Jungs, das freut mich sehr für alle, um ehrlich zu sein, weil es einfach, weil wir das Zeichen ja auch haben wollten. Wir wollen ja was verändern, wir wollen was anschieben und das habe ich auf jeden Fall gesehen. Und jetzt werden wir diese 2 Wochen in aller Ruhe analysieren und dann...
1: Dann geht's schon weiter mit den nächsten Länderspielen. 2 sind das dann und entsprechend wird der Kader logischerweise ein bisschen kleiner werden. Und das wird spannend, mal zu gucken, wer denn dann die Auserwählten sind, die vielleicht jetzt in dieser Zeit den besseren Eindruck bei Klopp hinterlassen haben.
2: Natürlich werden wir da nicht mit 44 Spielern hinfahren, aber es ist ja das Thema. Wir wissen jetzt, die Tür ist offen, es ist für jeden die Tür offen. Es geht um die Art und Weise, wie wir spielen. Das ist wichtig. Das gibt den Jungs die Möglichkeit, Fußball zu spielen. Wenn wir kollektiv so verteidigen, wie wir das heute getan haben, dann können die Jungs auf einmal kicken.
1: Also die deutsche Nationalmannschaft, so würde ich es mal formulieren, hat sich auf den Weg gemacht. Auch Jürgen Klopp weiß natürlich ganz genau, es ist noch ein gutes Stück Arbeit, bis denn dann wirklich alles passt. Aber eine Richtung, die ist definitiv schon zu erkennen. Das darf gern so weitergehen.
0: So ist es. Dankeschön, Till. Die Gegner des DFB-Teams dann in 5 Wochen sind ein weiteres Mal Serbien und die Niederlande.

0: Gentleman und Michael Patrick Kelly. Das sind richtig gute Freunde und passen offensichtlich auch musikalisch ganz gut zusammen. 2017 haben sie sich kennengelernt bei Sing meinen Song, haben dann schnell einen gemeinsamen Song gemacht. ID hieß der und jetzt legen sie nach. Guten Morgen, 7.16 Uhr.
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0: Das schöne milde Herbstwetter genießen, das ist die Devise für den Tag heute. Und später, wenn die Sonne dann weg ist, dann könnt ihr natürlich auch noch was Schönes machen. Die Tipps, die kommen heute von Radio Hannover Kollegin Svenja Stemmig.
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2: Comedy trifft auf gesellschaftliche Satire. Im Rahmen der deutsch-türkischen Kulturtage gibt es einen Comedy-Abend mit Gillette Aysche. In ihrem Programm geht es um Humor mit Haltung und um Themen, die einen zum Lachen und aber auch zum Nachdenken bringen. Um 19 Uhr geht's bei der Kästner Gesellschaft los. Der Eintritt kostet 10 Euro. Oder Kino mit ein bisschen Sprengkraft. Das Ehepaar Angela und Joe laden ihre Nachbarn Pina und Hawk zu Käse, Wein und Gesprächen über die Inneneinrichtung ein. Aus dem geselligen Smalltalk wird eine aberwitzige Achterbahnfahrt der Gefühle, in der wechselnde Allianzen und die Frage nach Kontrolle den Abend bestimmen.
3: Wir würden gerne etwas mit euch besprechen.
4: Wir würden auch gerne etwas mit euch besprechen. Wir fühlen uns sehr stark zu euch hingezogen.
5: Das ist aber nett von euch, danke.
3: Ja. Eine Einladung. Denkst du auch, die meinen das, was ich denke?
4: Auf jeden Fall. Das ist unser kleines Spielchen.
3: Die wollen uns ficken.
6: Wir wollten eigentlich nur freundlich sein.
3: Warum habe ich das Gefühl, dass hier jeder mehr weiß als ich?
2: The Invite. Heute Abend zum Beispiel um 19.30 Uhr im Cinemotion Langenhagen. Und Caroline Peters liest heute aus ihrem Roman Ein anderes Leben vor. Die Erinnerungen führen ins Rheinland der 70er und 80er. Zu Champagner und Puschkin am Sonntagmorgen, Pokern unterm Weihnachtsbaum und Fahrten in der Ente. Geht los um 20 Uhr im Kulturzentrum Pavillon. Karten kosten 30 Euro.
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2: Mit Maike Meitsch. Guten Morgen. In Neustadt am Rübenberge ist eine Seniorin von maskierten Einbrechern überfallen worden. Die vier Täter waren gegen Mitternacht in das Haus in der Beringstraße eingedrungen. Die 77-Jährige schlief und wurde von den Tätern in ihrem Schlafzimmer überrascht. Während zwei der Männer bei ihr blieben, durchsuchten die beiden anderen die Räume mit Taschenlampen nach Wertsachen. Anschließend sperrten sie die Seniorin in einem Gäste-WC ein. Die Frau konnte sich später selbst befreien und die Polizei rufen. Die Täter sollen etwa 20 bis 25 Jahre alt gewesen sein, waren dunkel gekleidet, maskiert und trugen Handschuhe. Die Polizei sucht Zeugen, die verdächtige Personen oder Fahrzeuge in der Nähe des Tatortes beobachtet haben. Die nächste Phase der Großbaustelle am Südschnellweg. Autofahrerinnen und Autofahrer müssen ab heute mit Teilsperrungen rechnen. Marisa Puoti berichtet.
3: Von heute bis Mittwoch wird die B3 jeweils von 9 bis 15 Uhr zwischen dem Landwehrkreisel und dem Seelhorster Kreuz gesperrt. Auf den Berufsverkehr soll die Sperrung also keine großen Auswirkungen haben. Läuft alles nach Plan, wird die Strecke am Mittwochnachmittag wieder freigegeben. Wer während der Sperrzeiten unterwegs ist, muss einen Umweg einplanen. Die ausgeschilderte Umleitung führt in beiden Richtungen vom Landwehrkreisel, unter anderem über Pattensen und Laatzen. Grund für die Sperrung: die Landesstraßenbaubehörde will weitere Baufelder auf der östlichen Seite erschließen. Dafür werden am Südschnellweg Büsche und Bäume entfernt.
1: Und jetzt noch mehr Kurzmeldungen für die ganze Region Hannover.
2: In Hannover-Miesburg sind gestern zwei Weltkriegsbomben erfolgreich entschärft worden. Rund 17.500 Menschen mussten dafür ihre Wohnungen und Häuser verlassen. Etwa 700 Einsatzkräfte waren im Einsatz. Am frühen Abend war auch der zweite Blindgänger unschädlich gemacht, sodass die Anwohner nach rund 9 Stunden zurückkehren konnten. In Neustadt-Niedernstöcken ist am Nachmittag eine Scheune auf einem landwirtschaftlichen Hof in Brand geraten. Die Feuerwehr konnte ein Übergreifen auf benachbarte Gebäude verhindern. Ein Bewohner wurde wegen einer Rauchgasvergiftung ins Krankenhaus gebracht. Rund 215 Einsatzkräfte waren vor Ort. Die Brandursache ist noch unklar. Ein Hochzeitskorso hat am Wochenende auf der A2 bei Wunsdorf für Behinderungen gesorgt. Mindestens 14 Fahrzeuge fuhren nebeneinander über alle 3 Fahrstreifen, wurden immer langsamer und bremsten den Verkehr aus. Die Polizei stoppte die Kolonne und stellte die Personalien der Fahrer fest. Es wird wegen Nötigung im Straßenverkehr ermittelt.
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0: Das ist richtig schöne Sonnenaufgangsstimmung aktuell bei uns in der Region. Und es liegt ein weiterer goldener Oktobertag vor uns mit ganz viel Sonne. Später auch echt milden Temperaturen wieder. Um die 20 Grad sind drin am Nachmittag. Im Moment deutlich kühler mit 8 Grad in Kirchrode. Und am hohen Ufer 9 Grad sind es in Basinghausen.
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0: Das ist im Moment normaler Berufsverkehr, ohne größere Staus oder Störungen.
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0: Und Blitzer sind auch noch keine gemeldet. Falls ihr einen seht, sagt mir sehr gerne Bescheid. Am liebsten per WhatsApp 0151 23 13 19 13. Vielen Dank vorab. Gute und sichere Fahrt. Hannover fährt fair. Kommt gut in die neue Arbeitswoche mit uns. Ich bin Dörte Hansen. Schönen Montagmorgen.

0: 9 Minuten nach 7:30. Schönen guten Morgen.
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0: Guten Morgen, 7.42 Uhr. Ihr hört Radio Hannover. Ich vermute mal, so viele Finnen werdet ihr eher nicht kennen, ihn aber bestimmt. Das ist natürlich Samu Haber, Sänger von Sunrise Avenue, inzwischen ja solo unterwegs und diese Woche live in Braunschweig am Donnerstag in der VW-Halle, präsentiert von uns von Radio Hannover. Und die Tickets dafür, die gewinnt ihr hier auf der 100,0. Ralf aus Wettbergen hat sich dafür beworben und ist am Telefon. Schönen guten Morgen.
1: Guten Morgen, Dörte. Hallo.
0: Sag mal, du bist Samu Haber-Fan?
1: Ja, ich höre den gerne. Ich mag seine Stimme, seine ganze Art. Der ist einfach top, der Mann.
0: Der ist irgendwie so super sympathisch, hat so eine ganz besondere Art, ne? Vielleicht ist das was Finnisches, was der an sich hat. Was glaubst du?
1: Ja, auch auf jeden Fall. Und er geht auch vernünftig, ich glaube, er weiß auch, wo er herkommt und er geht vernünftig mit den Leuten um.
0: Ja.
1: Ich habe immer, da war er ja in der Jury mit drin. Der war einfach top, wie der umgegangen ist, wie der mit den Leuten gesprochen hat. Also war einfach gut.
0: Also einfach nett, aber auch lustig, oder?
1: Richtig, ja, auf jeden Fall. Ja, ja. Sehr locker und immer freundlich, immer ein Lächeln auf den Lippen. Also toller Mann.
0: Und musikalisch, seine Solokarriere, verfolgst du die schon oder bist du noch mehr so bei Sunrise Avenue Hits hängen geblieben?
1: Nee, seine Solokarriere kenne ich gar nicht so. Sunrise Avenue, ja, habe ich viel gehört, wurde auch viel gespielt früher.
0: Ja.
1: Aber sein Solo-Programm kenne ich noch nicht.
0: Ja, dann wird das ja wahrscheinlich ganz spannend für dich, denn du bist dabei beim Konzert. Herzlichen Glückwunsch. 2 Tickets gehen an dich.
1: Dankeschön, super.
0: Sehr gerne. Bin ja ganz gespannt, ob der auch finnische Songs spielt, weil sein erstes Solo-Album damals, das hat er auf Finnisch veröffentlicht. Da wird es schwierig mit dem Mitsingen, oder? Wie steht's um dein Finnisch?
1: Oh nee, ich glaube, das lassen wir lieber.
0: Wer darf denn mitkommen zum Konzert?
1: Natürlich meine Frau, Martina.
0: Super, sehr schön. Ja. Die ist auch Fan oder zumindest Sympathisantin.
1: Auf jeden Fall, ja, na klar.
0: Dann wünsche ich euch ganz, ganz viel Spaß. Erzählt uns gerne hinterher, wie es war. Und um dich und euch so ein bisschen drauf einzustimmen, gibt es jetzt einen Song von Samu Haber Solo. Der heißt Gimme Your Hand. Ich vermute mal, der wird den auch spielen. Kannst du jetzt mal genau zuhören, ne?
1: Das mache ich, auf jeden Fall. Danke.
0: Ralf, ganz viel Spaß.
1: Jo, danke.
0: Ich wünsche dir eine schöne Woche.
1: Danke,
0: ciao,
1: dir
0: ciao.
1: Auch. Danke, ciao.

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1: Schönen guten Morgen. Hier ist Radio Hannover um 7.47 Uhr. Bei mir persönlich ist das Abitur inzwischen zwar 21 Jahre her, ja, aber nicht nur Freundschaften sind geblieben aus der Schulzeit, auch viele Erinnerungen an Lehrerinnen und Lehrer. An manche denkt man halt auch Jahrzehnte noch zurück, oder? Bei mir wäre es zum Beispiel mein Politik-LK-Lehrer, der uns damals auf einer Kursfahrt nach Paris erst zum Schwarzfahren quasi animiert hat, um dann später vor den Kontrolleuren wegzurennen. Heute ist Welttag der Lehrerin und des Lehrers ins Leben gerufen von der UNESCO. Und wir wollten von euch wissen, welche Lehrerinnen und Lehrer habt ihr denn nie vergessen?
2: Wir haben zum Abschluss der 4. Klasse damals einen kleinen Kaktus geschenkt bekommen. Diesen Kaktus habe ich tatsächlich noch heute. Ich bin 54, hat eine stattliche Größe, blüht jedes Jahr einmal mit einer Riesenblüte. Die erinnert mich tatsächlich an meine Grundschullehrerin.
3: Hatten wir eine sehr strenge, die hat uns aber viel beigebracht, aber das ahnten wir damals nicht.
4: Als Jugendliche raucht man ja auch zwischendurch und dann haben wir so einen Innenhof gehabt und er kam dann drumherum, hat mit seiner Banane auf uns gezeigt und so, als würde er schießen.
5: Eine Mathelehrerin, die dann auch sogar eine Halskrause getragen hat und nicht sich umgucken konnte, aber diese Klasse wirklich mucksmäusestill war, weil sie dann das so gut beherrscht hat.
6: Ich habe jetzt gerade eine Lehrerin, die finde ich sehr toll. Die spricht einen auch immer an, wenn man gerade mal nicht so aktiv ist im Unterricht. Also sie fragt so, was so auch los ist und das ist sehr schön.
7: Ich hoffe, dass es das heute für die Kinder auch gibt, dass sie irgendwann einen Lehrer oder eine Lehrerin haben, an die sie sich dann gerne erinnert.
1: An die Lateinlehrerin zum Beispiel, mit der man singen muss, wenn sie mal wieder zu viel Melissengeist getrunken hat. Davon hat uns eine Followerin auf Instagram erzählt. Auch noch was zum Kopfschütteln aus der Kommentarspalte bei uns. Ein Techniklehrer, der sagt, Frauen haben in der Technik nichts zu suchen, obwohl nur Schülerinnen vor ihm sitzen. Wenn ihr auch noch Erinnerungen mit uns teilen wollt, tut das gerne bei Radio Hannover auf Instagram.

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0: wunderbare Annie Lennox hier bei Radio Hannover. Schönen Montagmorgen euch. Die nächste Phase der Großbaustelle am Südschnellweg. Ab heute ist die B3 zwischen Landwehrkreisel und Seelhorster Kreuz für 3 Tage gesperrt. Aber immerhin nur außerhalb des Berufsverkehrs, zumindest des ganz großen Berufsverkehrs. Das bedeutet immer von 9 bis 15 Uhr. Und Einzelheiten zu den Maßnahmen dort hört ihr bei uns in den nächsten Hannover News um 8:30. Jetzt ist es 8:15.
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2: Ich bin Diana Kramer. Der Führerschein soll nach dem Willen der Bundesregierung günstiger werden. Zu den Plänen gibt es heute eine Anhörung im Verkehrsausschuss des Bundestags. Fahrlehrerverbände sorgen sich allerdings um die Sicherheit.
3: Theoriestunden auch online statt in Präsenz, Autofahren üben mit den Eltern oder im Simulator statt mit einem Fahrlehrer. Die Bundesvereinigung der Fahrlehrerverbände fürchtet um die Verkehrssicherheit und fordert, die Ausbildungsqualität müsse trotz Reform mindestens erhalten bleiben. Auch eine offizielle Datenbank, in der Fahrschulen ihre Preise und Erfolgsquote angeben müssen, lehnen die Fahrlehrerverbände ab. In Kraft treten soll die Reform nach den Plänen der Bundesregierung mit dem Jahreswechsel. Jan-Henner Reitze, Nachrichtenredaktion.
2: Ein neues Gesetz soll Gewaltopfern helfen, sich leichter aus gemeinsamen Mietverträgen mit Tätern zu lösen. Das sieht ein Gesetzentwurf von Bundesjustizministerin Stefanie Hubig vor. Damit folgt sie einer Initiative des Bundesrats, der im März Änderungen im Gewaltschutzgesetz vorgeschlagen hatte.
4: Fast 266.000 Menschen waren im Jahr 2024 von häuslicher Gewalt betroffen. Der Großteil davon Frauen und Mädchen. Und oft ist es für Betroffene schwierig, in so einer Situation aus einem gemeinsamen Mietvertrag herauszukommen, sagt der Bundesrat. Deswegen sollen sie mit dem neuen Gesetz unter anderem die Zustimmung des Täters zur Kündigung des gemeinsamen Mietvertrags verlangen dürfen. Außerdem sollen Familiengerichte zum Beispiel Kontakt- oder Annäherungsverbote leichter anordnen können, um auch Angehörige der Opfer besser zu schützen. Fiona Reinhardt, Nachrichtenredaktion.
2: Die Präsidentenwahl in Brasilien wird in einer Stichwahl entschieden. Sowohl der linke Amtsinhaber Lula da Silva als auch der rechte Senator Flavio Bolsonaro verfehlten die absolute Mehrheit. Damit entscheidet sich nun am 25. Oktober, ob der 80-jährige Lula eine 4. Amtszeit antritt oder entschieden. Sowohl der linke Amtsinhaber Lula da Silva als auch der rechte Senator Flavio Bolsonaro verfehlten die absolute Mehrheit.

0: Niederlande Mitte November bestmöglich gewinnen. Ansonsten wäre man zusätzlich von den Ergebnissen der Gruppengegner abhängig.
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2: Das ist Herbst wie aus dem Bilderbuch in diesen Tagen bei uns in der Region. Das fühlt sich sogar immer noch teilweise nach so ein bisschen Spätsommer an. Am Nachmittag, wenn es wieder richtig warm wird, auch heute, bis zu 20 Grad möglich. Aber der Start in den Tag ist wieder ziemlich kühl mit nur 8 Grad, gemessen in Devese, in der Oststadt und in Stöcken. Dazu gibt's heute viel Sonnenschein, nur so ein paar harmlose Wolken. So geht's auch bis Mittwoch weiter. Ab Donnerstag wird's dann regnerisch und kälter.
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2: Auf den Straßen ist im Moment alles in Ordnung. Ich wünsche eine gute und sichere Fahrt.
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2: 5000 Fans waren mit dabei. Für ein Testspiel ist das schon nicht so ganz übel. Das Interesse war also wirklich groß. Beim ersten Spiel mit dem neuen Hoffnungsträger Sandro Wagner. Er stand am Samstag das erste Mal bei einem 96-Spiel an der Seitenlinie und hat ein 2:0 seiner Mannschaft gesehen im Test gegen Drittligist Verl. Da blickt unser Sportexperte gleich drauf. Hier bei Radio Hannover. Kommt gut in den Montagmorgen mit uns.

0: britische Power-Kombi seit den 80ern. Das hier ist aber was Neues von Duran Duran zusammen mit Nile Rodgers hier bei Radio Hannover. Free to Love. Jetzt kommt Till Ulich.
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2: Test gelungen, kann man sagen, für die Profis von Hannover 96 und vor allem für den neuen Trainer Sandro Wagner. Der hat mit seiner Mannschaft ja ein Freundschaftsspiel bestritten gegen den Drittligisten SC Verl. Am Ende gewann 96 durch Tore von Hartl und Roggo mit 2:0, zeigte dabei Licht und Schatten, aber die ersten Ansätze dessen, was Sandro Wagner vorhat mit seiner Mannschaft, waren definitiv zu sehen. Am kommenden Wochenende geht's dann in der zweiten Liga nach Magdeburg. Wir sind beim Wasserball und bei Waspo 98, die in die neue Saison mit einem fetten Ausrufezeichen gestartet sind, haben nämlich den Supercup gewonnen, die Jungs von Waspo, und das mit einem Kantersieg gegen den ewigen Rivalen Spandau Berlin, hieß es am Ende 21:9. Waspo auch in der neuen Saison klarer Topfavorit auf Meisterschaft und Pokal. Dann gucken wir in die Rugby-Bundesliga. Da gab es Siege für unsere Teams am vierten Spieltag. Hannover 78 feierte 50:19 gegen den Heidelberger Ruderclub. Germania List gewann mit 35:32 beim Rugby Club Luxemburg. Unsere Teams liegen auf den Tabellenplätzen 2 und 3, haben jeweils 3 Siege und eine Niederlage auf dem Konto. So darf es gerne weitergehen. Und kommen wir noch zum Handball in die dritte Liga. Da gab es bittere Niederlagen für unsere Teams. Der TuS Finnost verlor mit 32:35 in Loxton und Anderten. Der TSV unterlag mit 25:26 in eigener Halle gegen Wilhelmshaven. Und noch Fußball, Regionalliga Nord. Siege für unsere Teams. Der HSC Hannover hat sich Luft verschafft im Kampf um den Klassenerhalt. 2:0 gegen Schöningen. Hannover 96 2 gewann mit 3:2 gegen Phoenix Lübeck.
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0: gleich ist es 20 nach 8. Schönen guten Morgen mit Radio Hannover. Der Verdacht, er hat sich am Ende tatsächlich bestätigt bei der großen Evakuierung gestern in Miesburg-Nord. Da haben Einsatzkräfte 2 alte Fliegerbomben aus dem Zweiten Weltkrieg gefunden. Über 17.500 Menschen mussten ihre Häuser und Wohnungen deswegen verlassen. Maike Meitsch aus dem Radio Hannover-Team, lief denn alles nach Plan?
1: Ja, im Großen und Ganzen ja, auch wenn es zwischendurch Verzögerungen gab. Die erste Bombe, die gefunden wurde, wog 250 Kilogramm. Die zweite stellte sich sogar als 500 Kilo Blendgänger heraus. Außerdem mussten die Einsatzkräfte die Arbeiten noch mal kurz unterbrechen, weil sich dann doch noch Menschen im Sperrgebiet aufhielten. Am Ende konnten aber beide Weltkriegsbomben erfolgreich entschärft werden. Die zweite kurz vor 18 Uhr. Die Feuerwehr konnte daraufhin Entwarnung geben und das Sperrgebiet wieder aufheben.
0: Dankeschön, Maike. War also ein langer Tag für die Einsatzkräfte und natürlich auch für die betroffenen Anwohner. Nach rund 9 Stunden erst konnten die 17.500 Menschen aus Miesburg-Nord wieder zurück nach Hause.

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1: Es ist 8.30 Uhr.
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1: Mit Maike Meitsch. Guten Morgen. Vor dem Landgericht Hannover beginnt heute der Prozess gegen einen 52-jährigen Mann wegen versuchten Mordes. Er soll im April seine ehemalige Partnerin in einer Wohnung in Bodfeld angegriffen haben. Nach Angaben des Gerichts soll der Mann die 34-Jährige zunächst mehrfach ins Gesicht geschlagen und sie an den Haaren ins Schlafzimmer gezogen haben. Dort soll er mit einem Messer mehrmals auf sie eingestochen haben. Laut Gericht stellte sich die Frau daraufhin tot, woraufhin der Angeklagte von ihr abgelassen haben soll. Das Opfer überlebte und kam schwer verletzt ins Krankenhaus. Als mögliches Motiv wird vermutet, dass der Angeklagte die Trennung von seiner Partnerin nicht akzeptieren wollte. Für den Prozess sind zunächst 6 Verhandlungstage angesetzt. Ein Urteil könnte Mitte November fallen. Die nächste Phase der Großbaustelle am Südschnellweg. Autofahrerinnen und Autofahrer müssen ab heute mit Teilsperrungen rechnen. Marisa Purti berichtet.
3: Von heute bis Mittwoch wird die B3 jeweils von 9 bis 15 Uhr zwischen dem Landwehrkreisel und dem Seelhorster Kreuz gesperrt. Auf den Berufsverkehr soll die Sperrung also keine großen Auswirkungen haben. Läuft alles nach Plan, wird die Strecke am Mittwochnachmittag wieder freigegeben. Wer während der Sperrzeiten unterwegs ist, muss einen Umweg einplanen. Die ausgeschilderte Umleitung führt in beiden Richtungen vom Landwehrkreisel, unter anderem über Pattensen und Laatzen. Grund für die Sperrung: Die Landesstraßenbaubehörde will weitere Baufelder auf der östlichen Seite erschließen. Dafür werden am Südschnellweg Büsche und Bäume entfernt.
2: Und jetzt noch mehr Kurzmeldungen für die ganze Region Hannover.
1: Bisher unbekannte Holzdiebe haben in Garbsen-Bärenbostel eine Frau angegriffen. Die Zeugin hatte ein Paar an einem Feldweg beim Holzladen beobachtet und angesprochen. Daraufhin sollen die beiden sie mit einem Stock und Pfefferspray angegriffen und verletzt haben. Die Polizei ermittelt wegen räuberischen Diebstahls. In Großmunzel sind mehrere Müllsäcke mit Kadaverresten von Schafen am Straßenrand entdeckt worden. Passanten hatten die Polizei am Wochenende auf die offenbar illegal entsorgten Säcke an der Straße Hohes Feld aufmerksam gemacht. Die Beamten suchen nun Zeugen. Es läuft ein Ordnungswidrigkeitsverfahren. In Hannover-Miesburg sind gestern 2 Weltkriegsbomben erfolgreich entschärft worden. Rund 17.500 Menschen mussten dafür ihre Wohnungen und Häuser verlassen. Etwa 700 Einsatzkräfte waren im Einsatz. Am frühen Abend war auch der 2. Blindgänger unschädlich gemacht, sodass die Anwohner nach rund 9 Stunden zurück nach Hause konnten.
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4: Morgens warme Jacke, nachmittags dann T-Shirt. So ist auch heute die Devise für diesen Montag. Der wird später wieder richtig mild. Die Höchstwerte liegen erneut bei 20 Grad, dazu sehr, sehr viel Sonnenschein. Im Moment allerdings deutlich kälter mit 8 Grad im Heideviertel, in Linden-Süd und in Harenberg. Die nächsten Tage bleiben ähnlich mild und ähnlich freundlich. Ab Donnerstag aber wird's kälter und dann kommt auch viel Regen.
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4: Mit einer Gefahrenmeldung für die A2 Dortmund Richtung Hannover zwischen Wunstorf-Kohlenfeld und Wunstorf-Lute. Gefahr durch Gegenstände auf der Straße.
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4: Hier ist noch tote Hose. Wenn ihr einen Blitzer entdeckt, sagt mir sehr gerne Bescheid. Über Facebook, unsere Seite Blitzer Hannover oder auch sehr gerne per WhatsApp-Sprachnachricht an die 0151 23 13 19 13. Gute Fahrt und schönen Montag mit uns.

0: Sonnigen Montagmorgen wünsche ich euch. Hier ist Radio Hannover um 20 vor 9.
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0: nur teilweise geglückt. Guten Morgen mit Radio Hannover. Nach der Niederlage gegen Griechenland eine Woche vorher hat es auch gestern nicht für einen Sieg gereicht für die deutsche Nationalmannschaft. Ein 0:0 gab es am Abend in Thessaloniki. Damit hat Neubundestrainer Jürgen Klopp aus seinen ersten 4 Länderspielen nur einen Sieg geholt. Till Ulich vom Radio Hannover Sport. Du bist, glaube ich, trotzdem recht angetan insgesamt. Wie bewertest du jetzt die ersten Wochen unter dem neuen Bundestrainer?
1: Also Fakt ist, es war natürlich noch nicht alles Gold, was geglänzt hat, wie man so schön sagt. Es wäre aber auch ehrlich gesagt vermessen gewesen, zu glauben, dass der Wunder-Bundestrainer Jürgen Klopp mal eben mit dem Finger schnipst und alles läuft perfekt. Aber Ansätze waren da. Gestern zum Beispiel beim Match in Griechenland war die erste Halbzeit schon eine, wo man sagen muss, das darf gern der Weg der Nationalmannschaft sein. Jürgen Klopp, der Bundestrainer bei RTL, entsprechend begeistert.
2: Wenn man ja gesagt hätte vor einer Woche, dass man nach einer Woche so eine erste Halbzeit spielen kann, das hätte ich nicht geglaubt. Die Jungs haben ein unglaubliches Fußballspiel gemacht, das in allen Bereichen top war, richtig top, außer dass wir unsere Chancen keine Tore gemacht haben oder vielleicht sogar im letzten Drittel dann das ein oder andere Mal den besser positioniert nicht gesehen haben. Zweite Halbzeit, so ab der 60. sind wir ein bisschen unruhiger geworden, das waren die Abläufe nicht mehr so klar. Nicht ungewöhnlich, aber bin sehr, sehr, sehr angetan von der Mannschaft. Hat mich tendenziell eher überrascht, als dass ich jetzt hier enttäuscht stehen würde.
1: Und klar, auch Klopp hat so ein bisschen ein eigenes kleines Fazit seiner ersten 2 Wochen als Bundestrainer und dieser 4 Spiele gezogen, was ich ziemlich genauso stehen lassen würde.
2: Wir haben ein paar Zeichen gezeigt, dass wir verschiedene Dinge vielleicht ein klein bisschen besser können, als man momentan glaubt. Das freut mich sehr für die Jungs, das freut mich sehr für alle, um ehrlich zu sein, weil es einfach, weil wir das Zeichen ja auch haben wollten. Wir wollen ja was verändern, wir wollen was anschieben und das habe ich auf jeden Fall gesehen und jetzt werden wir diese 2 Wochen in aller Ruhe analysieren und dann...
1: Dann geht's schon weiter mit den nächsten Länderspielen. 2 sind das dann und entsprechend wird der Kader logischerweise ein bisschen kleiner werden und das wird spannend, mal zu gucken, wer denn dann die Auserwählten sind, die vielleicht jetzt in dieser Zeit den besseren Eindruck bei Klopp hinterlassen haben.
2: Natürlich werden wir da nicht mit 44 Spielern hinfahren, aber es ist ja das Thema. Wir wissen jetzt, die Tür ist offen, es ist für jeden die Tür offen. Es geht um die Art und Weise, wie wir spielen. Das ist wichtig. Das gibt den Jungs die Möglichkeit, Fußball zu spielen. Wenn wir kollektiv so verteidigen, wie wir das heute getan haben, dann können die Jungs auf einmal kicken.
1: Also die deutsche Nationalmannschaft, so würde ich es mal formulieren, hat sich auf den Weg gemacht. Auch Jürgen Klopp weiß natürlich ganz genau, es ist noch ein gutes Stück Arbeit, bis denn dann wirklich alles passt. Aber eine Richtung, die ist definitiv schon zu erkennen. Das darf gern so weitergehen.
0: Unbedingt. Dankeschön, Till. Die Gegner des DFB-Teams in 5 Wochen sind dann übrigens ein weiteres Mal Serbien und dann die Niederlande.

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0: Morgen, hier ist Radio Hannover. Vor dem Landgericht Hannover beginnt heute der Prozess gegen einen 52-jährigen Mann wegen versuchten Mordes. Er soll im April seine ehemalige Partnerin in einer Wohnung in Bodfeld mit einem Messer angegriffen haben. Einzelheiten dazu bei uns in den nächsten Hannover News um 9:30. Jetzt ist es 9 Uhr.
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2: Ich bin Diana Kramer. Wegen einer ganzen Reihe von Attacken mit Bauschaum auf hunderte Fahrzeuge in 4 Bundesländern stehen 3 junge Männer und eine Frau ab heute in Ulm vor Gericht. Hinter der Sachbeschädigung steckt aus Sicht der Ermittler ein plumper Versuch der Einflussnahme auf die letzte Bundestagswahl.
3: Hunderte Autos in Baden-Württemberg, Bayern, Berlin und Brandenburg hatten vor der letzten Bundestagswahl plötzlich verstopfte Auspuffanlagen. Der Schaden gut 13.000 Euro. Außerdem klebten an den betroffenen Fahrzeugen Aufkleber mit einem Bild des damaligen grünen Vizekanzlers Habeck und dem Schriftzug sei grüner. Erst hatten Ermittler Klimaaktivisten im Visier, aber inzwischen geht die Anklage davon aus, dass die 4 als Wegwerfagenten angestiftet wurden, um das Wahlverhalten zu beeinflussen. Einer der Angeklagten soll gestanden haben, der Drahtzieher lebe in Russland. Für jedes beschädigte Auto seien ihnen 100 Euro geboten worden. Ursula Winkler, Nachrichtenredaktion.
2: Opfer von häuslicher Gewalt sollen sich nach dem Willen der Bundesregierung leichter aus gemeinsamen Mietverträgen mit ihren Peinigern lösen können. Das sieht ein Gesetzentwurf von Justizministerin Stefanie Hubig vor, der den Funke-Medien vorliegt. Der Weg in ein selbstbestimmtes und sicheres Leben soll so etwas einfacher werden, sagte Hubig. Außerdem sollen die Opfer, überwiegend Frauen, auch vom Täter verlangen können, dass dieser für Miete und Nebenkosten nach dem Auszug aufkommt. Die im Mai freigeschaltete E-Auto-Prämie ist bisher an 100.000 Antragsteller ausgezahlt worden. Umweltminister Carsten Schneider sagte der Bild-Zeitung, das Förderprogramm habe die Erwartungen damit weit übertroffen.
4: Der SPD-Umweltminister freut sich besonders, dass die eingebaute soziale Staffelung ganz offenbar wirkt. Die Hälfte der Antragsteller hatte ein Haushaltsjahreseinkommen von maximal 45.000 Euro. Das heißt, die Förderung kommt bei denen an, die vorher nie daran gedacht hätten, sich ein E-Auto zu kaufen, sagt Schneider. Und der Förderpott ist noch gut gefüllt, erreicht voraussichtlich noch für weitere 700.000 Fahrzeuge. Uli Reitinger, Berlin.
2: Zum Fußball. Mit der Revanche gegen Griechenland hat es nicht geklappt. Eine Woche nach dem 0:1 in Augsburg kam die Nationalmannschaft beim Rückspiel in Thessaloniki nicht über ein 0:0 hinaus. Das DFB-Team ist damit in der Nations League Gruppendritter und muss um den Einzug ins Viertelfinale weiter zittern.
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1: Alles in Ordnung auf unseren Straßen. Keine Staus oder Störungen. Ich wünsche eine gute und sichere Fahrt.
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1: Und diese Girls, inzwischen sind es natürlich Women, machen inzwischen gute Laune seit über 30 Jahren. Die Spice Girls gibt's jetzt hier bei mir. Who do you think you are? Ich wünsche einen schönen Montag.

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0: Es ist 9.30 Uhr.
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2: Mit Maike Meitsch. Guten Tag. Vor dem Landgericht Hannover beginnt heute der Prozess gegen einen 52-jährigen Mann wegen versuchten Mordes. Er soll im April seine ehemalige Partnerin in einer Wohnung in Bodfeld angegriffen haben. Nach Angaben des Gerichts soll der Mann die 34-Jährige zunächst mehrfach ins Gesicht geschlagen und sie an den Haaren ins Schlafzimmer gezogen haben. Dort soll er mit einem Messer mehrmals auf sie eingestochen haben. Laut Gericht stellte sich die Frau daraufhin tot, woraufhin der Angeklagte von ihr abgelassen haben soll. Das Opfer überlebte und kam schwer verletzt ins Krankenhaus. Als mögliches Motiv wird vermutet, dass der Angeklagte die Trennung von seiner Partnerin nicht akzeptieren wollte. Für den Prozess sind zunächst 6 Verhandlungstage angesetzt. Ein Urteil könnte Mitte November fallen. 3 Tage lang Behinderungen wegen der Großbaustelle am Südschnellweg. Ab heute ist die B3 bis einschließlich Mittwoch zwischen Landwehrkreisel und Seelhorster Kreuz zeitweise gesperrt. Und zwar immer von 9 bis 15 Uhr. Marisa Poh, die berichtet.
3: Auf den Berufsverkehr soll die Sperrung also keine großen Auswirkungen haben. Läuft alles nach Plan, wird die Strecke am Mittwochnachmittag wieder freigegeben. Wer während der Sperrzeiten unterwegs ist, muss einen Umweg einplanen. Die ausgeschilderte Umleitung führt in beiden Richtungen vom Landwehrkreisel unter anderem über Pattensen und Laatzen. Grund für die Sperrung: die Landesstraßenbaubehörde will weitere Baufelder auf der östlichen Seite erschließen. Dafür werden am Südschnellweg Büsche und Bäume entfernt.
1: Und jetzt noch mehr Kurzmeldungen für die ganze Region Hannover.
2: Bisher unbekannte Holzdiebe haben in Garbsen-Bärenbostel eine Frau angegriffen. Die Zeugin hatte ein Paar an einem Feldweg beim Holzladen beobachtet und angesprochen. Daraufhin sollen die beiden sie mit einem Stock und Pfefferspray angegriffen und verletzt haben. Die Polizei ermittelt wegen räuberischen Diebstahls. In Großmunzel sind mehrere Müllsäcke mit Kadaverresten von Schafen am Straßenrand entdeckt worden. Passanten hatten die Polizei am Wochenende auf die offenbar illegal entsorgten Säcke an der Straße Hohes Feld aufmerksam gemacht. Die Beamten suchen nun Zeugen. Es läuft ein Ordnungswidrigkeitsverfahren. In Hannover-Miesburg sind gestern 2 Weltkriegsbomben erfolgreich entschärft worden. Rund 17.500 Menschen mussten dafür ihre Wohnungen und Häuser verlassen. Etwa 700 Einsatzkräfte waren im Einsatz. Am frühen Abend war auch der 2. Blindgänger unschädlich gemacht, sodass die Anwohner nach rund 9 Stunden zurück nach Hause konnten.
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0: Durch die bunten Baumreihen spazieren, das macht im Moment richtig viel Spaß. Vor allem, wenn das Laub dann auch noch so schön von der Sonne in Szene gesetzt wird, wie heute. Das ist wieder ein richtig freundlicher Oktobertag. Die Temperaturen, die werden auch noch ziemlich mild. Bis zu 20 Grad sind drin. Im Moment sind es 11 Grad bei euch in Hämelerwald, in Bodfeld und in Oberricklingen. Und die nächsten Tage bleiben ganz ähnlich vom Wetter her. Bis einschließlich Mittwoch geht es so weiter. Ab Donnerstag wird es dann kälter und dann kommt auch Regen nach Hannover.
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0: Bitte fahrt vorsichtig auf der A2 Dortmund Richtung Hannover zwischen Wunstorf-Lute und Garbsen. Eine Unfallstelle, die ist noch nicht abgesichert, befindet sich hier auf dem rechten Fahrstreifen. Die A2 Hannover Richtung Dortmund, an der Ausfahrt Garbsen ebenfalls Gefahr durch eine ungesicherte Unfallstelle. Vorsicht auch auf der A7 Hannover Richtung Hamburg zwischen Altwarmbüchen und Großburg-Wedel. Hier liegen Gegenstände auf der Straße. Und noch eine Gefahrenmeldung: B522 Flughafenstraße, Flughafen Richtung Berliner Platz zwischen Gotzhorner Straße und der A2 Anschlussstelle Langenhagen. Auch hier Gegenstände auf der Strecke. Gute und sichere Fahrt euch.

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2: Das Schumann-Duo tritt auf beim Southside Jam. Rainer Schumann ist ja der Schlagzeuger von Fury in the Slaughterhouse. Und gemeinsam mit seinem Gitarristen spielt er heute Abend Songs, deutsche und englische.

0: Schumann-Duo heute Abend um 20 Uhr im Arminia Vereinslokal bei freiem Eintritt. Ein absurdes Schauspiel über politische Lügen ist Propaganda. Das Stück fragt, warum eine Lüge manchmal schöner ist als die Wahrheit, ob Megafone tanzen können und welche Mittel im Kampf für die vermeintlich richtige Sache akzeptabel sind. Könnt ihr sehen im Ballhof 2 heute Abend um 18.30 Uhr, Karten kosten 22 Euro. Oder ihr geht zum Verein Ime Kult. Da findet heute ein entspannter Spieleabend in offener Runde statt. Heißt, einfach vorbeikommen, mitspielen, gern auch das eigene Lieblingsspiel mitbringen. Los geht's heute Abend um 19 Uhr. Was auch immer ihr macht, viel Spaß und einen schönen Montag.
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0: Hier ist Radio Hannover am Montagvormittag. Ein Hochzeitskorso hat am Wochenende auf der A2 bei Wunsdorf für Behinderungen gesorgt. Mindestens 14 Fahrzeuge fuhren nebeneinander über alle drei Fahrstreifen und bremsten den gesamten Verkehr aus. Das ist ein Thema um halb in den nächsten Hannover News. Jetzt ist es 10 Uhr.
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2: Ich bin Diana Kramer. Im Bundestag geben heute Vormittag die Präsidenten der drei deutschen Nachrichtendienste Auskunft zur Arbeit ihrer Behörden. Im Mittelpunkt dürften dabei vor allem russische Sabotage und chinesische Ausspähaktionen stehen.
3: Versuchter Drohnenanschlag am Flughafen Leipzig-Halle, hinter dem Russland stecken soll, oder chinesische Spione, die deutsche Forschungseinrichtungen ausgespäht haben könnten. Die Chefs der Geheimdienste informieren die Abgeordneten des parlamentarischen Kontrollgremiums normalerweise nur hinter verschlossenen Türen. Einmal pro Jahr gibt's auch eine öffentliche Anhörung. Neben Bedrohungen durch ausländische Mächte geht's diesmal wohl auch um eine vom Kabinett beschlossene Gesetzesnovelle, mit der Verfassungsschutz und BND zusätzliche Befugnisse erhalten. Katrin Müller, Nachrichten. Redaktion.
2: Nach einer Reihe von Attacken auf hunderte Autos in vier Bundesländern stehen ab heute vier junge Menschen im Alter von 18 bis 21 Jahren vor Gericht in Ulm. Die Staatsanwaltschaft wirft ihnen vor, im Dezember 2024 Bauschaum in Auspuffe gefüllt und Habeck-Aufkleber an Fahrzeuge geklebt zu haben. Der Schaden mehr als 13.000 Euro. Laut Staatsanwaltschaft hat ein Auftraggeber, möglicherweise aus Russland, die Gruppe gezielt angestiftet, um die Bundestagswahl zu beeinflussen. Ein neues Gesetz soll Gewaltopfern helfen, sich leichter aus gemeinsamen Mietverträgen mit Tätern zu lösen. Das sieht ein Gesetzentwurf von Justizministerin Stefanie Hubig vor. Damit folgt sie einer Initiative des Bundesrats, der im März Änderungen im Gewaltschutzgesetz vorgeschlagen hatte.
4: Fast 266.000 Menschen waren im Jahr 2024 von häuslicher Gewalt betroffen. Der Großteil davon Frauen und Mädchen. Und oft ist es für Betroffene schwierig, in so einer Situation aus einem gemeinsamen Mietvertrag herauszukommen, sagt der Bundesrat. Deswegen sollen sie mit dem neuen Gesetz unter anderem die Zustimmung des Täters zur Kündigung des gemeinsamen Mietvertrags verlangen dürfen. Fiona Reinhardt, Nachrichtenredaktion.
2: Spaniens Ministerpräsident Pedro Sanchez hat Neuwahlen für den 29. November angekündigt. In einer Fernsehansprache an die Bevölkerung nannte er als Grund die Niederlage seiner Minderheitsregierung im Parlament. Die Abgeordneten hatten am Freitag zwei Dekrete zur Bekämpfung der Krise auf dem Wohnungsmarkt abgelehnt. Sanchez zog die politischen Konsequenzen und machte den Weg für vorgezogene Neuwahlen frei.
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0: Das ist eine zweigeteilte Woche. Die ersten drei Tage freundlich und trocken und mild. Die anderen Tage kühler, unbeständig und nass. Aber wir starten eben freundlich in die Woche mit einem sonnigen Vormittag. Und der Tag bleibt auch ganz freundlich. Die Temperaturen ziemlich mild heute, bis zu 20 Grad. Im Moment sind es 13 Grad in Herrenhausen und Mittelfeld, 12 in Großburg-Wedel.
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0: Mit einer Info für die A2, Dortmund in Richtung Hannover, zwischen Wunsdorf, Lute und Garbsen. Nach einem Unfall läuft hier im Moment die Unfallaufnahme. Ansonsten sind die Straßen frei. Gute und sichere Fahrt.
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0: Notwendige Motivation für diese neue Arbeitswoche, die kommt heute definitiv vom Wetter. Oder? Da ist die Laune doch direkt besser. Bei euch hoffentlich auch. Kommt gut durch den Vormittag mit uns.

Das ist wirklich eine totale Horrorvorstellung, finde ich. Und leider auch nicht der erste Fall in dieser Art hier bei uns in der Region Hannover. Es ist passiert in Neustadt am Rübenberge. Da ist eine 77-jährige Frau überfallen worden. Nicht draußen auf der Straße, nein, zu Hause in ihrem eigenen Haus. Und das, während sie gerade schlief. Sie wurde von den Tätern im Schlafzimmer überrascht und dann ausgeraubt. Die ganze Geschichte hört ihr auch hier bei Radio Hannover gleich um 10:30 in unserer

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1: Mit Maike Meitsch. Guten Tag. In Neustadt am Rübenberge ist eine Seniorin von maskierten Einbrechern überfallen worden. Die vier Täter waren gegen Mitternacht in das Haus in der Beringstraße eingedrungen. Die 77-Jährige schlief und wurde von den Tätern in ihrem Schlafzimmer überrascht. Während zwei der Männer bei ihr blieben, durchsuchten die beiden anderen die Räume mit Taschenlampen nach Wertsachen. Anschließend sperrten sie die Seniorin in einem Gäste-WC ein. Die Frau konnte sich später selbst befreien und die Polizei rufen. Die Täter sollen etwa 20 bis 25 Jahre alt gewesen sein, waren dunkel gekleidet, maskiert und trugen Handschuhe. Die Polizei sucht Zeugen, die verdächtige Personen oder Fahrzeuge in der Nähe des Tatortes beobachtet haben. In Niedernstöcken ist am Sonntagnachmittag eine Scheune auf einem landwirtschaftlichen Hof in Brand geraten. Beim Eintreffen der Feuerwehr stand das Gebäude bereits in Vollbrand. Mehr als 200 Einsatzkräfte bekämpften das Feuer und konnten ein Übergreifen der Flammen auf angrenzende Gebäude verhindern. Ein Bewohner erlitt eine Rauchgasvergiftung und kam ins Krankenhaus. Nach den Löscharbeiten wurde die Brandstelle mit Schaum abgedeckt, um mögliche Glutnester zu beseitigen. Die Brandursache ist noch unklar.
0: Und jetzt noch mehr Kurzmeldungen für die ganze Region Hannover.
1: In Burgdorf ist ein 28-Jähriger auf dem Schützenplatz angegriffen worden. Er hatte einen Autofahrer per Handzeichen aufgefordert, langsamer zu fahren. Daraufhin stieg der Beifahrer aus dem Wagen aus und schlug dem 28-Jährigen mit der Faust ins Gesicht. Anschließend flüchtete das Auto. Die Polizei sucht Zeugen. Bisher unbekannte Holzdiebe haben in Garbsen-Bärenbostel eine Frau angegriffen. Die Zeugin hatte ein Paar an einem Feldweg beim Holzladen beobachtet und angesprochen. Daraufhin sollen die beiden sie mit einem Stock und Pfefferspray angegriffen und verletzt haben. Die Polizei ermittelt wegen räuberischen Diebstahls. Ein Hochzeitskorso hat am Wochenende auf der A2 bei Wunsdorf für Behinderungen gesorgt. Mindestens 14 Fahrzeuge fuhren nebeneinander über alle drei Fahrstreifen, wurden immer langsamer und bremsten den Verkehr aus. Die Polizei stoppte die Kolonne und stellte die Personalien der Fahrer fest. Es wird wegen des Verdachts der Nötigung im Straßenverkehr ermittelt.
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2: Ein strahlend schöner, freundlicher Montagvormittag. Die Temperaturen, ja, die gehen auch langsam nach oben, lassen sich damit aber auch Zeit. Es ist ja schließlich auch Oktober. Inzwischen sind es 13 Grad bei euch in Bemerode, genauso wie im Zooviertel und in Stehlingen. Bis auf 20 kann es noch hochgehen heute. Dazu bleibt es insgesamt sehr freundlich. Auch die kommenden zwei Tage bringen ähnliches Wetter, mild und sonnig. Aber ab Donnerstag, da kommt dann die Wetterveränderung, da zieht Regen auf und da bringt auch eine Abkühlung mit. Die Werte dann ab Donnerstag nur noch so bei 13, 14 Grad.
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2: Auf der A2 dauert es länger. Dortmund Richtung Hannover zwischen Wunsdorf, Lute und Garbsen. Hier ist die Fahrbahn auf einen Fahrstreifen verengt nach einem Unfall. Deswegen staut sich der Verkehr. 7 Kilometer stockend sind es genau in Richtung Hannover zwischen Bad Nenndorf und Garbsen nach diesem vorausgegangenen Unfall. Ich wünsche eine gute und vor allem sichere Fahrt durch diesen Montagvormittag mit einfach guter Musik. Another Cup of Coffee, vielleicht auch euer Motto jetzt. Mike and the Mechanics sind das. Ich bin Dörte Hansen. Hallo!

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0: In Neustadt am Rübenberge ist eine Seniorin in ihrem Haus von maskierten Einbrechern überfallen worden. Die Frau wurde von den Tätern im Schlaf überrascht. Ein Thema in den Hannover News um 12:30. Jetzt ist es 11 Uhr.
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2: Ich bin Diana Kramer. Wegen einer Reihe von Attacken mit Bauschaum auf hunderte Fahrzeuge in 4 Bundesländern stehen 3 junge Männer und eine Frau ab heute in Ulm vor Gericht. Hinter der Sachbeschädigung steckt aus Sicht der Ermittler ein plumper Versuch der Einflussnahme auf die Bundestagswahl vor 2 Jahren.
3: Hunderte Autos in Baden-Württemberg, Bayern, Berlin und Brandenburg hatten vor der letzten Bundestagswahl plötzlich verstopfte Auspuffanlagen. Der Schaden gut 13.000 Euro. Außerdem klebten an den betroffenen Fahrzeugen Aufkleber mit einem Bild des damaligen grünen Vizekanzlers Habeck und dem Schriftzug sei grüner. Erst hatten Ermittler Klimaaktivisten im Visier, aber inzwischen geht die Anklage davon aus, dass die 4 als Wegwerfagenten angestiftet wurden, um das Wahlverhalten zu beeinflussen. Einer der Angeklagten soll gestanden haben, der Drahtzieher lebe in Russland. Ursula Winkler, Nachrichtenredaktion.
2: Die Chefs der 3 deutschen Geheimdienste stehen heute im Bundestag Rede und Antwort. Im Mittelpunkt dürften russische Spionage, Sabotage und Staatsterrorismus stehen. Außerdem eine Gesetzesnovelle, die den Geheimdiensten mehr Befugnisse geben soll. Auch islamistischer Terrorismus und chinesische Spionageaktivitäten sollen zur Sprache kommen. Spaniens linker Regierungschef Pedro Sánchez hat Neuwahlen für den 29. November angekündigt. Damit zieht er Konsequenzen aus der Niederlage seiner Minderheitsregierung bei der Abstimmung im Parlament über 2 Dekrete zur Bekämpfung der Wohnungskrise.
4: Trotz schlechter Umfragewerte für seine linke Koalitionsregierung geht Sánchez auf volles Risiko. Die Spanier hätten jetzt die Wahl, sich der ultrarechten Welle in anderen Ländern anzuschließen oder für Fortschritt zu stimmen. Sein Kalkül ist, den Ärger vieler Menschen über hohe Mieten und fehlenden Wohnraum in Stimmen für seine PSOE-Partei umzumünzen. Aus Spanien, Jan-Uwe Ronneburger.
2: Die Telekom will mit KI und Automatisierung bis 2030 jährlich 2,5 Milliarden Euro sparen. Außerdem soll der KI-bezogene Umsatz mit Unternehmen außerhalb der USA in diesem Zeitraum auf 800 Millionen Euro steigen. Die Telekom setzt KI nach eigenen Angaben dort ein, wo große Mengen wiederkehrender Arbeit anfallen. Im Netzbetrieb, im Kundenservice, in der Softwareentwicklung und in Verwaltungsprozessen.
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0: Ein sonniger Montag heute bei uns in der Region. Kaum Wolken. Aktuell sind es 16 Grad in Ahlem, in Kirchrode und Laatzen. Die Höchsttemperatur liegt bei 20 Grad. Morgen auch nochmal freundlich. Ein Sonne-Wolken-Mix bei bis zu 20 Grad.
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0: A2, Dortmund Richtung Hannover. Zwischen Wunstorf, Lute und Garbsen läuft eine Unfallaufnahme auf dem rechten Fahrstreifen. A2, Dortmund Richtung Hannover. Zwischen Bad Nenndorf und Garbsen 6 Kilometer stockender Verkehr. Da wo es geht, eine gute Fahrt.
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1: Der Blick zur Börse an diesem Montag mit 25.270 Punkten startet der DAX in die neue Woche. Das ist ein leichtes Plus von 1,1%. Der Euro stagniert rund um die Marke von einem US-Dollar 12,5. Der Goldpreis gibt was ab und rutscht unter die Marke von 4.150 US-Dollar für die Feinunze. Der Ölpreis verliert auch leicht und liegt jetzt bei 91 US-Dollar und 50 Cent pro Barrel. Schauen wir noch rein in die Kursliste. Continental, VW und Siemens Energy sind vorne im Ranking. Am Ende RWE, Commerz Bank und die BASF.
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1: Mit Maike Meitsch. Guten Tag. In Neustadt am Rübenberge ist eine Seniorin von maskierten Einbrechern überfallen worden. Die vier Täter waren gegen Mitternacht in das Haus in der Beringstraße eingedrungen. Die 77-Jährige schlief und wurde von den Tätern in ihrem Schlafzimmer überrascht. Während zwei der Männer bei ihr blieben, durchsuchten die beiden anderen die Räume mit Taschenlampen nach Wertsachen. Anschließend sperrten sie die Seniorin in einem Gäste-WC ein. Die Frau konnte sich später selbst befreien und die Polizei rufen. Die Täter sollen etwa 20 bis 25 Jahre alt gewesen sein, waren dunkel gekleidet, maskiert und trugen Handschuhe. Die Polizei sucht Zeugen, die verdächtige Personen oder Fahrzeuge in der Nähe des Tatortes beobachtet haben. In Niedernstöcken ist am Sonntagnachmittag eine Scheune auf einem landwirtschaftlichen Hof in Brand geraten. Beim Eintreffen der Feuerwehr stand das Gebäude bereits in Vollbrand. Mehr als 200 Einsatzkräfte bekämpften das Feuer und konnten ein Übergreifen der Flammen auf angrenzende Gebäude verhindern. Ein Bewohner erlitt eine Rauchgasvergiftung und kam ins Krankenhaus. Nach den Löscharbeiten wurde die Brandstelle mit Schaum abgedeckt, um mögliche Glutnester zu beseitigen. Die Brandursache ist noch unklar.
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1: In Burgdorf ist ein 28-Jähriger auf dem Schützenplatz angegriffen worden. Er hatte einen Autofahrer per Handzeichen aufgefordert, langsamer zu fahren. Daraufhin stieg der Beifahrer aus dem Wagen aus und schlug dem 28-Jährigen mit der Faust ins Gesicht. Anschließend flüchtete das Auto. Die Polizei sucht Zeugen. Bisher unbekannte Holzdiebe haben in Garbsen-Bärenbostel eine Frau angegriffen. Die Zeugin hatte ein Paar an einem Feldweg beim Holzladen beobachtet und angesprochen. Daraufhin sollen die beiden sie mit einem Stock und Pfefferspray angegriffen und verletzt haben. Die Polizei ermittelt wegen räuberischen Diebstahls. Ein Hochzeitskorso hat am Wochenende auf der A2 bei Wunsdorf für Behinderungen gesorgt. Mindestens 14 Fahrzeuge fuhren nebeneinander über alle drei Fahrstreifen, wurden immer langsamer und bremsten den Verkehr aus. Die Polizei stoppte die Kolonne und stellte die Personalien der Fahrer fest. Es wird wegen des Verdachts der Nötigung im Straßenverkehr ermittelt.
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1: Ein sehr sonniger Tag heute bei uns in der Region. Kaum Wolken. Aktuell sind es 18 Grad in der Nordstadt in Maienfeld und Hakenbleck. Auch morgen nochmal freundlich ein Sonne-Wolken-Mix bei ebenfalls bis zu 20 Grad.
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1: A2, Dortmund Richtung Hannover. Zwischen Bad Nenndorf und Garbsen 6 Kilometer stockender Verkehr. Ansonsten aber alles frei. Gute Fahrt.

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0: Die Stadt Hannover will den Weihnachtsmarkt in diesem Jahr noch stärker absichern und dafür so viel Geld ausgeben wie noch nie. Für die Sicherheitsmaßnahmen sind rund 1,3 Millionen Euro vorgesehen. Doppelt so viel wie im vergangenen Jahr. Ein Thema in den Hannover News um 12:30. Jetzt ist es 12 Uhr.
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2: Ich bin Diana Kramer. Mit einer Reform will die Bundesregierung den Führerschein günstiger machen. Dazu gibt es heute eine Anhörung im Verkehrsausschuss des Bundestags. Fahrlehrerverbände warnen schon jetzt davor, dass das Sicherheitsniveau sinken könnte, wenn die Pläne der Regierung umgesetzt werden.
3: Mehr digitaler Unterricht, weniger Sonderfahrten und straffere Prüfungen. An einigen Stellen soll künftig gespart werden können. Die Fahrlehrerverbände warnen, die Maßnahmen könnten Verkehrssicherheit und Ausbildungsqualität gefährden. Sie fordern, einen Teil des Theorieunterrichts weiter in Präsenz abzuhalten. Sie kritisieren auch eine Experimentierklausel im Gesetz, die es ermöglichen soll, einen Teil der praktischen Ausbildung etwa mit den Eltern statt nur in der Fahrschule zu absolvieren. Der ADAC argumentiert dagegen, wer zusätzlich auch privat übt, kann die Kosten senken und mehr fahren. Ursula Winkler, Berlin.
2: Deutschlands Geheimdienste schlagen Alarm. Russland führt laut BND-Präsident Martin Jäger einen Schattenkrieg gegen uns. In einer Anhörung im Bundestag sagte er, niedrigschwellige Aktionen gegen NATO-Mitglieder seien keine Ausnahme mehr. Verfassungsschutzpräsident Sinan Selen ergänzte, Russland zeige Bereitschaft zu Sabotage und Tötungsdelikten. Die deutschen Nachrichtendienste müssten ihre Fähigkeiten deshalb dringend anpassen, um widerstandsfähiger zu werden. Die im Mai freigeschaltete E-Auto-Prämie ist bisher an 100.000 Antragsteller ausgezahlt worden. Umweltminister Carsten Schneider sagte der Bild-Zeitung, das Förderprogramm habe damit die Erwartungen weit übertroffen.
4: Der SPD-Umweltminister freut sich besonders, dass die eingebaute soziale Staffelung ganz offenbar wirkt. Die Hälfte der Antragsteller hatte ein Haushaltsjahreseinkommen von maximal 45.000 Euro. Das heißt, die Förderung kommt bei denen an, die vorher nie daran gedacht hätten, sich ein E-Auto zu kaufen, sagt Schneider. Und der Förderpott ist noch gut gefüllt, erreicht voraussichtlich noch für weitere 700.000 Fahrzeuge. Uli Reitinger, Berlin.
2: Der Nobelpreis für Medizin geht in diesem Jahr an die beiden Deutschen Peter Hegemann und Georg Nagel sowie einen US-Forscher. Ausgezeichnet werden ihre Entdeckungen im Bereich der Optogenetik, wie das Karolinska-Institut in Stockholm soeben mitteilte.
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0: Strahlender Sonnenschein heute, kaum Wolken. Aktuell sind es 19 Grad in Empelde, in Lehrte und Bennigs. Morgen auch nochmal freundlich, ein Sonne-Wolken-Mix bei bis zu 20 Grad.
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0: B522 Flughafenstraße, Flughafen Richtung Berliner Platz, zwischen Gotzhorner Straße und A2 Langenhagen in beiden Richtungen die Richtungsfahrbahn gesperrt. Dort brennt ein Fahrzeug. Da wo es geht, eine gute Fahrt.
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1: Mit Maike Meitsch. Guten Tag. Die Stadt Hannover will den Weihnachtsmarkt in diesem Jahr noch stärker absichern und dafür so viel Geld ausgeben wie noch nie. Wie die HAZ berichtet, sind rund 1,3 Millionen Euro für die Sicherheitsmaßnahmen vorgesehen. Das ist etwa doppelt so viel wie im vergangenen Jahr. Geplant sind demnach unter anderem mehr Poller und großräumige Absperrungen gegen Fahrzeuge. So sollen mögliche Zufahrten zum Kröpke und zu den Buden in der Altstadt weiträumiger als bisher geschützt werden. Die Kosten sollen aber nicht über höhere Standgebühren an die Händler weitergegeben werden. Kritik kommt in dem Zeitungsbericht unter anderem von der FDP. Sie fragt, warum die Stadt auch die Sicherheitskosten für den Weihnachtsmarkt vor dem Hauptbahnhof übernehmen soll. Die Ratspolitik soll den Plänen aber bereits grundsätzlich zugestimmt haben. Vor dem Landgericht Hannover hat heute der Prozess gegen einen 52-jährigen Mann wegen versuchten Mordes begonnen. Er soll im April seine ehemalige Partnerin in einer Wohnung in Bodfeld angegriffen haben. Nach Angaben des Gerichts soll der Mann die 34-Jährige zunächst mehrfach ins Gesicht geschlagen und sie an den Haaren ins Schlafzimmer gezogen haben. Dort soll er mit einem Messer mehrmals auf sie eingestochen haben. Laut Gericht stellte sich die Frau daraufhin tot, woraufhin der Angeklagte von ihr abgelassen haben soll. Das Opfer überlebte und kam schwer verletzt ins Krankenhaus. Als mögliches Motiv wird vermutet, dass der Angeklagte die Trennung von seiner Partnerin nicht akzeptieren wollte. Ein Urteil in dem Prozess könnte Mitte November fallen.
0: Und jetzt noch mehr Kurzmeldungen für die ganze Region Hannover.
1: Bislang unbekannte Täter sind in der Nacht zu Sonntag in die IGS Lehrte eingebrochen. Sie warfen mit einem Stein ein Fenster im ersten Stock ein und verwüsteten drei Klassenzimmer. Auch ein Kuppelfenster auf dem Dach wurde beschädigt. Ob etwas gestohlen wurde und wie hoch der Schaden in der Schule ist, ist noch unklar. In Großmunzel sind mehrere Müllsäcke mit Kadaverresten von Schafen am Straßenrand entdeckt worden. Passanten hatten die Polizei am Wochenende auf die illegal entsorgten Säcke an der Straße Hohes Feld aufmerksam gemacht. Die Beamten suchen nun Zeugen. Es läuft ein Ordnungswidrigkeitsverfahren. Die Stadt Ronnenberg setzt ihre Klimaschutzaktion 100 Bäume für Ronnenberg fort und verschenkt auch in diesem Jahr Apfel, Birnen, Zwetschgen und Kirschbäume. Bewerben können sich Bürgerinnen und Bürger noch bis Ende des Monats.
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1: 19 Grad in Kirchrode, in Bettbergen und Schulenburg. Dazu bleibt es heute den ganzen Tag über sehr sonnig. Auch morgen wird es nochmal freundlich. Ein Sonne-Wolken-Mix bei bis zu 20 Grad.
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1: B522 Flughafenstraße, Flughafen Richtung Berliner Platz, zwischen Gottshorner Straße und A2 Langenhagen. In beiden Richtungen die Fahrbahn gesperrt wegen eines brennenden Fahrzeugs. Ansonsten alles frei. Gute Fahrt.

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0: Die Stadt Hannover will den Weihnachtsmarkt in diesem Jahr noch stärker absichern als bisher. Dafür sind rund 1,3 Millionen Euro vorgesehen. Doppelt so viel wie im vergangenen Jahr. Ein Thema in den Hannover News um halb. Jetzt ist es 13 Uhr.
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2: Ich bin Diana Kramer. Deutschland muss aus Sicht der Geheimdienste vor allem mit Blick auf die Bedrohung durch Russland deutlich widerstandsfähiger werden. Russland führt einen Schattenkrieg gegen uns, sagte der Präsident des Bundesnachrichtendienstes Martin Jäger bei einer öffentlichen Anhörung des Parlamentarischen Kontrollgremiums des Bundestags.
3: Dieser unerklärte Krieg ist nicht mit herkömmlichen militärischen oder rechtlichen Kategorien zu fassen. Wir befinden uns nicht im Verteidigungsfall und werden trotzdem angegriffen. Die Gefahr von Anschlägen gegen Ziele in Deutschland ist weiter real und gegenwärtig.
2: Der Chef des Bundesnachrichtendienstes Jäger. Der Nobelpreis für Medizin geht in diesem Jahr an die beiden Deutschen Peter Hegemann und Georg Nagel sowie einen US-Forscher für ihre Entdeckungen im Bereich lichtgesteuerter Ionenkanäle und Optogenetik. Das teilte das Karolinska-Institut in Stockholm mit. Hegemann forscht an der Humboldt-Universität Berlin, Nagel an der Universität Würzburg. Optogenetik ist eine Methode, mit der sich Zellen mit Hilfe von Licht präzise an- oder abschalten lassen. Die Forscher erhalten jeweils ein Drittel des Preisgelds von umgerechnet rund 1 Million Euro. Spaniens linker Regierungschef Pedro Sanchez hat Neuwahlen für den 29. November angekündigt. Damit zog er die Konsequenzen aus der Niederlage seiner Minderheitsregierung bei der Abstimmung im Parlament über 2 Dekrete zur Bekämpfung der Wohnungskrise.
4: Trotz schlechter Umfragewerte für seine linke Koalitionsregierung geht Sanchez auf volles Risiko. Die Spanier hätten jetzt die Wahl, sich der ultrarechten Welle in anderen Ländern anzuschließen oder für Fortschritt zu stimmen. Sein Kalkül ist, den Ärger vieler Menschen über hohe Mieten und fehlenden Wohnraum in Stimmen für seine PSOE-Partei umzumünzen. Aus Spanien, Jan-Uwe Ronneburger.
2: Die Schülerproteste in Frankreich gehen in die zweite Woche. An mehr als 400 Schulen hat es erneut Blockaden und Ausschreitungen gegeben. Die meisten richten sich gegen die schlechte Ausstattung der Schulen. Frankreichs Premierminister Le Cornu sagte, die Sorgen der Schüler seien legitim, Gewalt aber inakzeptabel. Für morgen rufen Schülervertretungen zu landesweiten Protesten auf.
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0: 20 Grad in Kirchrode in Alten und Lemmier. Dazu bleibt es heute den ganzen Tag über sehr sonnig. Und auch morgen wird es nochmal freundlich. Ein Sonne-Wolken-Mix bei bis zu 20 Grad.
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0: B522 Flughafenstraße, Flughafen Richtung Berliner Platz. Zwischen Gurtzhorner Straße und A2 Langenhagen laufen in beiden Richtungen Aufräumarbeiten. Der Verkehr wird an der Unfallstelle vorbeigeführt. Da, wo es geht, eine gute Fahrt.
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0: Schönen Wochenstart euch, kurz nach 13:30.
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2: Mit Maike Meitsch, guten Tag. Die Stadt Hannover will den Weihnachtsmarkt in diesem Jahr noch stärker absichern und dafür so viel Geld ausgeben wie noch nie. Wie die HAZ berichtet, sind rund 1,3 Millionen Euro für die Sicherheitsmaßnahmen vorgesehen. Das ist etwa doppelt so viel wie im vergangenen Jahr. Geplant sind demnach unter anderem mehr Poller und großräumige Absperrungen gegen Fahrzeuge. So sollen mögliche Zufahrten zum Kröpke und zu den Buden in der Altstadt weiträumiger als bisher geschützt werden. Die Kosten sollen aber nicht über höhere Standgebühren an die Händler weitergegeben werden. Kritik kommt in dem Zeitungsbericht unter anderem von der FDP. Sie fragt, warum die Stadt auch die Sicherheitskosten für den Weihnachtsmarkt vor dem Hauptbahnhof übernehmen soll. Die Ratspolitik soll den Plänen aber bereits grundsätzlich zugestimmt haben. Vor dem Landgericht Hannover hat heute der Prozess gegen einen 52-jährigen Mann wegen versuchten Mordes begonnen. Er soll im April seine ehemalige Partnerin in einer Wohnung in Bodfeld angegriffen haben. Nach Angaben des Gerichts soll der Mann die 34-Jährige zunächst mehrfach ins Gesicht geschlagen und sie an den Haaren ins Schlafzimmer gezogen haben. Dort soll er mit einem Messer mehrmals auf sie eingestochen haben. Laut Gericht stellte sich die Frau daraufhin tot, woraufhin der Angeklagte von ihr abgelassen haben soll. Das Opfer überlebte und kam schwer verletzt ins Krankenhaus. Als mögliches Motiv wird vermutet, dass der Angeklagte die Trennung von seiner Partnerin nicht akzeptieren wollte. Ein Urteil in dem Prozess könnte Mitte November fallen.
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2: Bislang unbekannte Täter sind in der Nacht zu Sonntag in die IGS Lehrte eingebrochen. Sie warfen mit einem Stein ein Fenster im ersten Stock ein und verwüsteten drei Klassenzimmer. Auch ein Kuppelfenster auf dem Dach wurde beschädigt. Ob etwas gestohlen wurde und wie hoch der Schaden in der Schule ist, ist noch unklar. In Großmunzel sind mehrere Müllsäcke mit Kadaverresten von Schafen am Straßenrand entdeckt worden. Passanten hatten die Polizei am Wochenende auf die illegal entsorgten Säcke an der Straße Hohes Feld aufmerksam gemacht. Die Beamten suchen nun Zeugen. Es läuft ein Ordnungswidrigkeitsverfahren. Die Stadt Ronnenberg setzt ihre Klimaschutzaktion 100 Bäume für Ronnenberg fort und verschenkt auch in diesem Jahr Apfel, Birnen, Zwetschgen und Kirschbäume. Bewerben können sich Bürgerinnen und Bürger noch bis Ende des Monats.
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0: Die nächsten drei Tage nochmal richtig schön die Sonne aufsaugen. Ist vielleicht auch euer Vorhaben diese Woche. Wir haben schöne 20 Grad am Klagesmarkt, am Silbersee in Langenhagen, am Hainhölzer Markt auch 20 Grad. 21 ist der Höchstwert heute. 8 Sonnenstunden sind insgesamt drin für uns. Dazu bekommen wir bis heute Abend eigentlich recht milde Temperaturen. Morgen und Mittwoch auch nochmal schön, aber ab Mittwochnacht machen sich dann die ersten herbstlichen Regenwolken auf den Weg in die Region, die Donnerstag und Freitag auf jeden Fall auch bei uns bleiben.
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0: Und da ist alles soweit frei. Um kurz nach 13:30, wenn sich das ändert, da gebe ich euch natürlich Bescheid. Hab jetzt erstmal einfach gute Musik für euch. Hoffe, ihr habt einen schönen Wochenstart. Marisa Poate hier.

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0: Kurz vor zwei am Montag, ihr hört Radio Hannover und den Verkehrsservice. Hannover Nord Richtung Hannover West, zwischen Langenhagen-Kaltenweide und Hannover Flughafen, eine neue ungesicherte Unfallstelle. Auf der A352 Hannover Nord Richtung Hannover West, bitte aufpassen, zwischen Langenhagen-Kaltenweide und Hannover Flughafen hat's gekracht. Hier ist noch nichts abgesichert.
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0: entspannter in die Pop von Scott Quinn. Als erstes gehört hier bei Radio Hannover. 14 Uhr jetzt und Hannover ist mal wieder Vorreiter. Das Klinikum Region Hannover hat heute am Standort Seeloir seine neue Zentralapotheke eröffnet. Mit einer Versorgungskapazität von bis zu 5000 Patientinnen und Patienten ist die Einrichtung bundesweit die größte ihrer Art. Und Thema bei uns in den Hannover News um 14.30 Uhr gleich.
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2: Ich bin Tanja Wagner. Der Nobelpreis für Medizin geht in diesem Jahr an die beiden Deutschen Peter Hegemann und Georg Nagel sowie einen US-Forscher. Ausgezeichnet werden ihre Entdeckungen im Bereich der Optogenetik, wie das Karolinska-Institut in Stockholm mitteilte.
3: Durch die Arbeit der drei Wissenschaftler verstehen wir heute besser, wie unser Gehirn funktioniert. Die beiden Deutschen haben bei Experimenten mit Algen herausgefunden, dass bestimmte Proteine auf Licht reagieren und ein elektrisches Signal auslösen. Deiteros hat dieses Protein in einen lichtgesteuerten Schalter für Nervenzellen verwandelt. Damit kann man nun Schaltkreise im Gehirn sichtbar machen, die Erinnerungen, Gefühle und Verhaltensweisen steuern, was für die Behandlung von Krankheiten wie Schizophrenie und Depressionen relevant sein kann. Sigrid Hamm, Skandinavien.
2: Deutschland muss aus Sicht der Geheimdienste, vor allem mit Blick auf die Bedrohung durch Russland, deutlich widerstandsfähiger werden. Russland führt einen Schattenkrieg gegen uns, sagte der Präsident des Bundesnachrichtendienstes Martin Jäger während einer öffentlichen Anhörung des Parlamentarischen Kontrollgremiums des Bundestags.
4: Die russische Führung will für die Zukunft gewährleisten, dass in Berlin und anderen europäischen Hauptstädten keine politischen Entscheidungen gegen Moskau getroffen werden.
2: Verfassungsschutzchef Sinan Selen warnte, Russland zeige nach wie vor seine Bereitschaft zu Sabotage und zu Tötungsdelikten. Die neue E-Auto-Prämie läuft erfolgreich. Laut Bundesregierung ist die Förderung bereits an 100.000 Haushalte ausgezahlt worden. Bundesumweltminister Carsten Schneider sagte, das Programm habe die Erwartungen weit übertroffen. Besonders wichtig sei ihm die soziale Staffelung. Die Hälfte der Antragsteller verdiene maximal 45.000 Euro im Jahr. Die 3 Milliarden Euro Fördervolumen sollen bis 2029 für rund 800.000 Fahrzeuge reichen. Galeria ist wieder insolvent und Miteigentümer Bernd Beetz macht die Geschäftsführung dafür verantwortlich. Er halte die Insolvenz grundsätzlich für vermeidbar, sagte Beetz der Bild-Zeitung. Die Transformation hätte konsequenter und schneller umgesetzt werden müssen. Es brauche ein stringentes Warenmanagement, eine klare Sortimentsstrategie und eine stärkere Kundenorientierung. Für Galeria ist es bereits der 4. Insolvenzantrag binnen 6 Jahren.
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0: Das ist perfektes Wetter für Outdoor-Sport, ohne übermäßig zu schwitzen wie im Sommer. Also ich will die nächsten Tage auch endlich mal wieder ins Laufgame reinkommen. Mal gucken, ob das klappt. Wir haben schöne 20 Grad am Opernplatz, am Stadion, auf der Alten Bult. Auch 21 ist der Höchstwert. 8 Sonnenstunden sind insgesamt drin. Dazu bis heute Abend wirklich richtig schön mild. Morgen Mittwoch sieht es eigentlich nochmal genauso aus. Aber ab Mittwochnacht machen sich dann so richtig herbstliche Regenwolken auf dem Weg in die Region, die dann auch erstmal bei uns bleiben.
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0: Mit der ungesicherten Unfallstelle auf der A352 Hannover Nord Richtung Hannover West zwischen Langenhagen-Kaltenweide und Hannover Flughafen noch nichts abgesichert.
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0: Da hat Rieke Bescheid gegeben, dass der Blitzer auf dem Finnhorster Weg noch aktuell ist. Höhe Gretelriede blitzt in beide Richtungen. Und ihr könnt mir auch sehr gerne schreiben heute Nachmittag hier im Studio über Facebook Blitzer Hannover oder an unsere WhatsApp-Nummer, um auch noch aktuelle Blitzer durchzugeben, die ich dann natürlich sehr gerne an alle anderen weitergebe.
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0: Und ich habe mich gefragt, wann ist das mit den Blättern eigentlich passiert? Also der Steintorplatz ist orange. Der Mann und ich, wir waren am Wochenende an der Marienburg in Pattensen. Auch da sieht es richtig, richtig schön aus. Und ich glaube, ab sofort übertreibe ich auch wieder maßlos, was Herbstfotos angeht. Für immer meine Lieblingsjahreszeit, eure vielleicht auch. Ich hoffe erstmal, ihr habt einen schönen Wochenstart. Bringe euch heute durch den Montagnachmittag, der mit Sonne auch direkt viel besser zu ertragen ist. Kurz nach 2 jetzt.

0: Noch keine Entwarnung auf der A352. Zwischen Langenhagen-Kaltenweide und Hannover Flughafen gab es einen Unfall. Hier ist noch nichts abgesichert. Ich wünsche euch eine gute und sichere Fahrt. Um 14:45.
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2: Der Blick zur Börse an diesem Montagmittag. Der DAX ist zwar heute Morgen ins Plus gestartet, hat aber mittlerweile wieder leicht ins Minus gedreht. Rund 25.200 Punkte am Mittag. Der Euro rutscht unter die Marke von einem US-Dollar 12. Das ist ein Minus von 0,4% zum Start in die neue Woche. Der Goldpreis zieht an. 4.170 US-Dollar sind es am Mittag gewesen für die Feinunze und der Ölpreis fällt und liegt noch knapp über der Marke von 90 US-Dollar pro Barrel. Was sagen die Charts? Vorne Continental, Fresenius Medical Care und QIAG. Am Ende stehen Hochtief, Siemens Energy und Infineon.
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0: 20 nach 2 gleich, Radio Hannover hier am Montag. Es ist einfach so, Männer mit Gitarren in der Hand sind einfach sexy. Und deswegen wundert mich das auch nicht, dass der romantische Pop von Mark Amber sehr gut ankommt. Nicht nur auf Spotify.
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0: Die neue von Mark Amber hier bei Radio Hannover zum Wochenstart. Ich wünsche euch einen schönen Montag. Gleich eine unserer Schlagzeilen in den Hannover News um 14.30 Uhr. Stadt Hannover will den Weihnachtsmarkt in diesem Jahr noch stärker absichern und dafür so viel Geld ausgeben wie noch nie. Für die Sicherheitsmaßnahmen sind rund 1,3 Millionen Euro vorgesehen. Mehr Hannover News bei Kasper gleich 14:30 Uhr.
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0: mit neuer Musik zum Wochenstart für euch. Montagnachmittag, 14.30 Uhr genau.
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2: Mit Kasper Weist. Guten Tag. Die Stadt Hannover will den Weihnachtsmarkt in diesem Jahr noch stärker absichern und dafür so viel Geld ausgeben wie noch nie. Wie die Harz berichtet, sind rund 1,3 Millionen Euro für die Sicherheitsmaßnahmen vorgesehen. Das ist etwa doppelt so viel wie im vergangenen Jahr. Geplant sind demnach unter anderem mehr Poller und großräumige Absperrungen gegen Fahrzeuge. So sollen mögliche Zufahrten zum Kröpke und die Buden in der Altstadt weiträumiger als bisher geschützt werden. Die Kosten sollen nicht über höhere Standgebühren an die Händler weitergegeben werden. Kritik kommt in dem Zeitungsbericht unter anderem von der FDP. Sie fragt, warum die Stadt auch die Sicherheitskosten für den Weihnachtsmarkt vor dem Hauptbahnhof übernehmen soll. Die Ratspolitik soll den Plänen bereits grundsätzlich zugestimmt haben. Weil der Bedarf an Arzneimitteln in Krankenhäusern besonders hoch ist, werden sie oft über eigene Zentralapotheken versorgt. Die bundesweit größte Einrichtung dieser Art hat heute das Klinikum Region Hannover am Standort Siloa eröffnet. Bis zu 5000 Patientinnen und Patienten soll die neue Zentralapotheke zukünftig mit Medikamenten versorgen. Geliefert wird an alle KRH-Standorte, aber auch an weitere Gesundheitseinrichtungen. Der Neubau bietet Platz für ein modernes Logistiksystem, das Medikamente individuell für die einzelnen Patientinnen und Patienten zusammenstellen kann. In Laboren sollen aber auch Arzneimittel selbst hergestellt werden, zum Beispiel Infusionen für die Krebstherapie. Knapp 36 Millionen Euro hat der Bau der neuen Zentralapotheke des KRH gekostet. Ab November soll der Regelbetrieb starten.
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2: Dass Niedersachsens Unis bei der Bewerbung um den Titel Exzellenzuniversität leer ausgegangen sind, hat bei der CDU-Fraktion im Landtag für Kritik gesorgt. Die wissenschaftspolitische Sprecherin Cindy Lutz gab Wissenschaftsminister Falko Mors eine Mitverantwortung für das Scheitern bei der Vergabe. Eine Landesregierung müsse der Wissenschaft für ihre Arbeit bestmögliche Rahmenbedingungen geben. Auf den Titel Exzellenzuniversität hatten sich in diesem Jahr zwei Unis aus Hannover beworben, die Leibniz-Universität und die Medizinische Hochschule. In Uetze ist eine Motorradfahrerin mit einer Pedelec-Fahrerin zusammengestoßen. Bei dem Unfall am Sonntagnachmittag wurden beide Frauen schwer verletzt. Nach Angaben der Polizei wollte die 76-jährige Pedelec-Fahrerin die Landstraße zwischen der Ortschaft Kattensinn und dem Bahnhof Dollbergen überqueren und sei im Kreuzungsbereich mit der 29-jährigen Motorradfahrerin zusammengestoßen. Die Polizei sucht jetzt nach Zeugen, die Hinweise zum Unfall geben können. Bislang unbekannte Täter sind in der Nacht zu Sonntag in die IGS Lehrte eingebrochen. Sie warfen mit einem Stein ein Fenster im ersten Stock ein und verwüsteten drei Klassenzimmer. Auch ein Kuppelfenster auf dem Dach wurde beschädigt. Ob etwas gestohlen wurde und wie hoch der Schaden ist, ist noch unklar.
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0: Ohne Jacke morgens geht gar nicht, aber das ist echt schnell vergessen mit dem frischen Montagmorgen auch heute, wenn man die Mittagspause in der Sonne verbracht hat. Wir haben schöne 20 Grad, nicht nur hier in der City, sondern auch am Messegelände oder an den Ricklinger Kiesteichen. 21 Grad ist der Höchstwert, dazu ordentlich Sonne, bis heute Abend milde Temperaturen. Morgen und Mittwoch auch nochmal genauso schön quasi, ab Mittwochnacht dann die ersten Regenwolken, die sich zu uns auf den Weg in die Region machen, die das Ganze ziemlich ungemütlich gestalten. Spätestens eben ab Donnerstag und Freitag sieht auch ziemlich regnerisch aus.
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0: Mit der immer noch ungesicherten Unfallstelle auf der A352 Hannover Nord Richtung Hannover West zwischen Langenhagen-Kaltenweide und Hannover Flughafen bitte aufpassen. Und dann hat sich Valerie eben gemeldet über WhatsApp. Einen großen Blitzerkasten hat sie gesehen in der Ritter-Brüning-Straße, steht stadtauswärts kurz vor der Kreuzung und Haltestelle Stadionbrücke, da wo die Stadtbahn hält. Wenn ihr auch noch was seht, meldet euch auch gerne bei mir über Facebook Blitzer Hannover oder per WhatsApp 0151 23 13 19 13 ist die richtige Nummer. Lohnt sich, die einzuspeichern.

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1: Finnische Popmusik von Riku Rajama, dem Ex-Gitarristen von Sunrise Avenue. Hier ist Radio Hannover zum Wochenstart. Wir sind in der ersten richtigen Oktoberwoche drin. Findet die Sonne motiviert auch schön, abends nicht nur auf dem Sofa zu landen. Und Svenja Stemmeck hat für euch recherchiert, was man nicht zum Wochenstart heute machen könnte.
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3: Comedy trifft auf gesellschaftliche Satire. Im Rahmen der deutsch-türkischen Kulturtage gibt es einen Comedy-Abend mit Gillette Aysche. In ihrem Programm geht es um Humor mit Haltung und um Themen, die einen zum Lachen und aber auch zum Nachdenken bringen. Um 19 Uhr geht's bei der Kästner Gesellschaft los. Der Eintritt kostet 10 Euro. Oder Kino mit ein bisschen Sprengkraft. Das Ehepaar Angela und Joe laden ihre Nachbarn Pina und Hawk zu Käse, Wein und Gesprächen über die Inneneinrichtung ein. Aus dem geselligen Smalltalk wird eine aberwitzige Achterbahnfahrt der Gefühle, in der wechselnde Allianzen und die Frage nach Kontrolle den Abend bestimmen.
4: Wir würden gerne etwas mit euch besprechen.
5: Wir würden auch gerne etwas mit euch besprechen. Wir fühlen uns sehr stark zu euch hingezogen.
6: Das ist aber nett von euch, danke.
4: Ja. Eine Einladung. Denkst du auch, die meinen das, was ich denke?
5: Auf jeden Fall. Das ist unser kleines Spielchen.
4: Die wollen uns ficken.
7: Wir wollten eigentlich nur freundlich sein.
4: Warum habe ich das Gefühl, dass hier jeder mehr weiß als ich?
3: The Invite. Heute Abend zum Beispiel um 19.30 Uhr im Cinemotion Langenhagen. Und Caroline Peters liest heute aus ihrem Roman Ein anderes Leben vor. Die Erinnerungen führen ins Rheinland der 70er und 80er. Zu Champagner und Puschkin am Sonntagmorgen, Pokern unterm Weihnachtsbaum und Fahrten in der Ente. Geht los um 20 Uhr im Kulturzentrum Pavillon. Karten kosten 30 Euro.
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Gute Nachrichten von der A352 Hannover Nord Richtung Hannover West. Zwischen Langenhagen-Kaltenweide und Hannover Flughafen keine ungesicherte Unfallstelle mehr. Aber auf der A2 braucht ihr ein bisschen länger. Radio Hannover hier mit dem Verkehrsservice. Hannover Richtung Dortmund zwischen Hannover Langenhagen und Garbsen. Ist irgendwie gerade besonders viel los. Hier 5 Kilometer stockender Verkehr. Auch wenn es länger dauert. Kommt gut an.

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0: Ich weiß nicht, wie er es macht, aber es ist eigentlich jedes Mal Ohrwurmgefahr. Bei Iggy Kelly, Miracle heißt diese neue Pop-Single vom Kelly Family Spross. Wobei, eigentlich wäre er wahrscheinlich beleidigt, wenn ich das so sagen würde. Ist immerhin schon 23, der junge Mann. Und den hört ihr gleich in voller Länge mit dieser Single hier bei Radio Hannover. Noch vor den News um 15 Uhr.
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0: mit Miracle, neuer Pop aus Deutschland. Wir haben es kurz nach 3 am Montag. Mit einer Zebrastreifenoffensive wollen SPD und Grüne den Stadtbezirk Mitte fußgängerfreundlicher machen. Ihr Antrag ist heute Abend Thema im Stadtbezirksrat. Wir berichten vorher schon drüber in den Hannover News. 15.30 Uhr das nächste Mal.
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2: Ich bin Tanja Wagner. Der Nobelpreis für Medizin geht in diesem Jahr an die beiden Deutschen Peter Hegemann und Georg Nagel sowie einen US-Forscher für ihre Entdeckungen im Bereich lichtgesteuerte Ionenkanäle und Optogenetik. Das teilte das Karolinska-Institut in Stockholm mit. Hegemann forscht an der Humboldt-Universität in Berlin, Nagel an der Universität Würzburg. Optogenetik ist eine Methode, mit der sich Zellen mithilfe von Licht präzise an- oder abschalten lassen. Die Pflegekassen warnen vor weiter bestehenden Finanzrisiken für die Pflegeversicherung, trotz der Reformpläne der Bundesregierung. Nach Berechnung des Spitzenverbands der gesetzlichen Krankenversicherungen bleibe auch im nächsten Jahr noch eine Lücke von rund 1 Milliarde Euro.
3: Mit der Pflegereform, die die Bundesregierung jetzt auf den Weg gebracht hat, sollen allgemeine Beitragserhöhungen im nächsten Jahr vermieden werden. Unter anderem, indem Gutverdiener und Menschen ohne Kinder stärker herangezogen werden. Das soll die erwartete Finanzlücke von mehr als 7 Milliarden Euro weitestgehend schließen. Gleichzeitig soll eine Kommission Vorschläge für weitergehende Reformen erarbeiten. Doch inwieweit diese Maßnahmen dann tatsächlich kurzfristig greifen, sei fraglich, so der Spitzenverband der gesetzlichen Krankenversicherung. Fiona Reinhardt, Nachrichtenredaktion.
2: Deutschland muss aus Sicht der Geheimdienste vor allem mit Blick auf die Bedrohung durch Russland deutlich widerstandsfähiger werden, nicht nur militärisch. Russland führe einen Schattenkrieg gegen Deutschland, sagte der Präsident des Bundesnachrichtendienstes Martin Jäger bei einer Anhörung im Bundestag.
4: Hinweise auf einen groß angelegten Angriff Russlands gegen NATO-Staaten gibt es demnach zwar aktuell nicht, denkbar sind aber wohl militärische Nadelstiche, besonders im Baltikum. Laut BND-Chef Jäger setzt der Kreml vor allem auf Einschüchterung. Moskau wettet auf unsere Schwäche, so Jäger wörtlich. Auch Verfassungsschutzchef Seelen warnt vor russischer Sabotage und Tötungsdelikten und auch vor Desinformation und Anschlagsversuchen, wie auf dem Flughafen Halle-Leipzig. Katrin Müller, Nachrichtenredaktion.
2: Einige Tage nach dem Start des Tankrabatts sind die Spritpreise wieder leicht gestiegen. Laut ADAC hat ein Liter Super E10 am Sonntag im bundesweiten Tagesdurchschnitt 2,14 Euro gekostet, rund 2 Cent mehr als noch am Donnerstag. Diesel stieg um knapp einen Cent auf 2,25 Euro. Ein Teil der anfänglichen Entlastungswirkung sei damit bereits binnen weniger Tage wieder aufgezehrt worden, so der ADAC.
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0: Wer seine Handygalerie aufhübschen will mit den ersten tollen Herbstfotos, sollte das jetzt Anfang der Woche machen. Danach wird es ziemlich grau hier bei uns in der Region. Heute haben wir 21 Grad in der Spitze, 20 jetzt aktuell am Opernplatz, am Flughafen in Langenhagen, am Neuen Rathaus auch 20 Grad. Bis zu 8 Sonnenstunden sind das insgesamt. Es bleibt richtig schön bis heute Abend, morgen und Mittwoch dann auch nochmal. Also wieder so um die 20 Grad, ganz viel Sonne für uns. Aber ab Mittwochnacht sind dann die ersten Regenwolken auf dem Weg in die Region und dann wird es richtig herbstlich, nämlich ungemütlich herbstlich ab Donnerstag. Freitag auch ziemlich regnerisch.
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0: Unfallstelle ist ja geräumt auf der A352. Es wurde aber ein Leitkegel vergessen anscheinend. Hannover West Richtung Hannover Nord. Der liegt zwischen Hannover Flughafen und Langenhagen, Kaltenweide auf der Fahrbahn. Bitte aufpassen. Und ihr braucht ein bisschen länger auf der A2. Nach wie vor Hannover Richtung Dortmund zwischen Hannover Langenhagen und Garbsen. 5 Kilometer stockend.
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0: Und ich finde es echt mies, dass die hier in Hannover oder sagen wir mal in Deutschland generell oft irgendwie belächelt werden und in den USA zum Beispiel ohne Bodyguards nicht von A nach B kommen. Die Scorpions haben Rockgeschichte geschrieben, sind weltbekannt und genau diese Geschichte wird Thema sein in einem Kinofilm über die Band aus Hannover. Wind of Change soll Ende Januar in die Kinos kommen. Und wir hören gleich mal in den neuen Trailer vom Biopic rein. Schönen Montag.

0: Deutsche Jungs, die englischen Hardrock spielen wollen, völlig unmöglich, haben viele damals gedacht. Radio Hannover hier am Montag. Es ist die unglaubliche Erfolgsgeschichte der Band aus Hannover, die aus dem Nachkriegsdeutschland heraus zu einer der größten Rockgruppen der Welt wurde. Die Scorpions bekommen einen Kinofilm. Das Biopic soll Wind of Change heißen. Und seit dem Wochenende ist der Trailer draußen. Es wird auch viel um die politische Bedeutung der Band gehen. Die Rockmusik immer als Brücke zwischen Menschen, Nationen und politischen Systemen verstanden haben.
1: Ich stelle all meinen Künstlern dieselbe Frage. Was wollt ihr? Geld? Frauen? Ruhm?
2: Was wir wirklich wollen, ist in Ostdeutschland zu spielen.
3: Ein Konzert direkt vor dieser Mauer.
2: Danach in Russland.
3: Russland ist unberechenbar. Wir sind alle in Gefahr.
2: Diese Mauer wird eines Tages fallen.
4: Habt ihr die Nachrichten gesehen? Die Mauer wird da bleiben, wo sie ist.
5: Stellt euch nur mal vor, eine westdeutsche Rockband spielt in der Sowjetunion. Direkt vor dem Kreml.
2: Ich möchte der Welt zeigen, dass wir die neue Generation von Deutschen sind.
5: Jeder hasst Politik, weil Politik nie funktioniert. Aber Musik. Jeder liebt Musik.
6: Here I stand.
3: Nein, stopp. Irgendwie ist der Text.
2: Okay, neuer Versuch.
6: One, two, three, four. Here I am.
3: Yeah!

0: beste Band in Amerika, auch wenn sie aus Deutschland kommen.
1: Seht in ihre Gesichter.
2: Ihr gebt der jungen Generation einen Vorgeschmack auf Freiheit. Und verdammt nochmal, sie lieben es.
3: Ihr habt's gerockt.
4: Ja!
3: Ihr werdet was ganz Großes machen.
5: Das Label will Platin, also geben wir ihnen Platin, okay?
2: Dafür stehen die Scorpions nicht. Es geht nicht ums Geld.
6: Es geht um den Traum von einer besseren Welt.
7: Peace, love and rock'n'roll!
8: Die Band hat es endlich im großartigsten Land der Welt geschafft und will jetzt im beschissensten auftreten.
5: Was wäre, wenn ich euch sage, dass es noch eine Chance gibt, den Kreml zu rocken?
4: Ja!
9: Yeah. Bringen wir zu Ende, was wir angefangen haben. Seid ihr bereit?
10: Das Scorpions Biopic Wind of Change startet am 28. Januar 2027 in den Kinos. Soll laut der Band auch ein großes Dankeschön an all die Generationen von Fans auf der ganzen Welt sein, die die fünf Jungs aus Hannover damals zu Weltstars gemacht haben.

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0: 5:30 am Montag, ihr hört Radio Hannover und das Klinikum Region Hannover hat heute am Standort Siloa seine neue Zentralapotheke eröffnet. Mit einer Versorgungskapazität von bis zu 5000 Patienten ist die Einrichtung bundesweit die größte ihrer Art und Hannover damit mal wieder Vorreiter. Das ist Thema gleich in den Hannover News 15.30 Uhr.
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2: Mit Kasper Weist. Guten Tag. Weil der Bedarf an Arzneimitteln in Krankenhäusern besonders hoch ist, werden sie oft über eigene Zentralapotheken versorgt. Die bundesweit größte Einrichtung dieser Art hat heute das Klinikum Region Hannover am Standort Seeloa eröffnet. Bis zu 5000 Patientinnen und Patienten soll die neue Zentralapotheke zukünftig mit Medikamenten versorgen. Geliefert wird an alle KRH-Standorte, aber auch an weitere Gesundheitseinrichtungen. Der Neubau bietet Platz für ein modernes Logistiksystem, das Medikamente individuell für die einzelnen Patientinnen und Patienten zusammenstellen kann. In Laboren sollen aber auch Arzneimittel selbst hergestellt werden, zum Beispiel Infusionen für die Krebstherapie. Knapp 36 Millionen Euro hat der Bau der neuen Zentralapotheke des KRH gekostet. Ab November soll der rege Betrieb starten. Die Straßen im Stadtbezirk sollen fußgängerfreundlicher werden, zumindest wenn es nach SPD und Grünen geht. Die Fraktionen planen eine Zebrastreifenoffensive. Ihr Antrag ist heute Abend noch einmal im Stadtbezirksrat Mitte. An 16 Orten werden neue Fußgängerüberwege vorgeschlagen. Darunter sind die Goseriede auf Höhe der Kästner Gesellschaft und die Kammerstraße vor der Markthalle. Aber auch an vielbefahrenen Straßen, die von Kindern als Schulweg benutzt werden, sehen SPD und Grüne neue Zebrastreifen vor. Der Antrag wird heute zum zweiten Mal im Stadtbezirksrat verhandelt. Ende August hatte die CDU-Fraktion eine Abstimmung über den Entwurf für weitere Beratung verschoben.
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2: Dass Niedersachsens Unis bei der Bewerbung um den Titel Exzellenzuniversität leer ausgegangen sind, hat bei der CDU-Fraktion im Landtag für Kritik gesorgt. Die wissenschaftspolitische Sprecherin Cindy Lutz gab Wissenschaftsminister Falco Mors eine Mitverantwortung. Eine Landesregierung müsse der Wissenschaft für ihre Arbeit bestmögliche Rahmenbedingungen geben. Auf den Titel Exzellenzuniversität hatten sich in diesem Jahr zwei Unis aus Hannover beworben, die Leibniz-Universität und die Medizinische Hochschule. Er ist mit einer hohen Fördersumme für die Forschung verbunden. In Uetze ist eine Motorradfahrerin mit einer Pedelec-Fahrerin zusammengestoßen. Bei dem Unfall am Sonntagnachmittag wurden beide Frauen schwer verletzt. Nach Angaben der Polizei wollte die 76-jährige Pedelec-Fahrerin die Landstraße zwischen der Ortschaft Kattensinn und dem Bahnhof Dolbergen überqueren und sei im Kreuzungsbereich mit der 29-jährigen Motorradfahrerin zusammengestoßen. Die Polizei sucht jetzt nach Zeugen, die Hinweise zum Unfall geben können. Und unter dem Titel Wer pflegt dich ist heute niedersachsenweit eine Aktionswoche zur häuslichen Pflege gestartet. Mit mehr als 100 Aktionen wollen die Organisatoren auf die täglichen Herausforderungen hinweisen, die Menschen erleben, wenn sie ihre Angehörigen pflegen. Für die häusliche Pflege brauche es mehr Anerkennung, Unterstützung und wirksame Hilfen, sagte Christiane Hüppe vom Verein Wir pflegen.
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0: Also News-Kollege Kasper ist heute Morgen mit einer Mütze auf dem Kopf in die Redaktion reingekommen. Aber es war auch ordentlich frisch, schon wieder zum Start in die neue Woche. Mittlerweile sind wir bei richtig schönen 21 Grad angekommen. An der Potby in Hannover, in Linden-Limmer, am Betriebshof Leinhausen haben wir auch 21 Grad. 8 Sonnenstunden sind das insgesamt. Bis heute Abend bleibt es richtig schön freundlich und vor allem auch mild. Morgen und Mittwoch sieht es dann eigentlich nochmal genauso aus. Aber der Wettertrend ändert sich am Donnerstag. Es sind nicht nur Regenwolken auf dem Weg in die Region. Es wird auch deutlich kühler.
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0: Alles wieder frei auf der A352 Hannover West Richtung Hannover Nord zwischen Hannover Flughafen und Langenhagen-Kaltenweide. Keine Gegenstände mehr auf der Fahrbahn. Ihr braucht immer noch ein bisschen länger auf der A2, aber auch da wird der Stau jetzt zum Glück ein bisschen weniger. Das ist Hannover Richtung Dortmund zwischen Hannover Langenhagen und Garbsen. Jetzt nur noch 4 Kilometer stockend.

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0: Viertel vor vier gleich am Montag und das sind Millionen Summen, die da gezahlt werden.
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2: Also bei manchen Tierarten muss man ja eine ganze Weile suchen, bis man die in ihrem Zoogehege entdeckt. Bei Giraffen ist das natürlich anders. Mit ihren langen Hälsen stechen die nicht nur sofort ins Auge, sie gelten in Zoos auch als totale Publikumsmagneten. Hier bei uns im Zoo Hannover allerdings gibt es im Moment keine Giraffen mehr. Nachdem eine nach einem Unfall verstorben war, musste auch die andere ausziehen, weil Giraffen nicht alleine gehalten werden dürfen. Für die Zukunft aber sollen Giraffen auch in Hannover wieder ein Highlight werden. Der Zoo will für sie ein niegelnagelneues Giraffenhaus bauen. Und die Regionsversammlung, die soll dafür morgen den Weg freimachen für 5 Millionen Euro. Weitere 4,5 Millionen stehen in den Startlöchern für eine Sanierung des Urwaldhauses. Also wichtiger Tag morgen für die Zukunft unseres Zoos und ein Thema morgen früh bei mir in der Sendung. Ich bin Dörte Hansen, freue mich auf euch. 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

0: Uferhörerin Rike hat Bescheid gesagt, dass der Blitzer auf dem Finnhorster Weg Höhe der Gretelriede immer noch aktuell ist. Blitzt in beide Richtungen. Seht ihr auch noch was? Schreibt mir sehr gerne hier ins Studio heute Nachmittag. Ich bin erreichbar für euch über Facebook Blitzer Hannover und natürlich auch über unsere WhatsApp-Nummer.
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0: Schönen Wochenstart euch mit Radio Hannover. Mit einer Zebrastreifenoffensive wollen SPD und Grüne den Stadtbezirk Mitte fußgängerfreundlicher machen. Ihr Antrag ist heute Abend Thema im Stadtbezirksrat. Vorher berichten wir schon drüber in den Hannover News. Das nächste Mal 16.30 Uhr. Jetzt ist es 16 Uhr.
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2: Ich bin Tanja Wagner. Der Nobelpreis für Medizin geht in diesem Jahr an die beiden Deutschen Peter Hegemann und Georg Nagel sowie einen US-Forscher. Ausgezeichnet werden ihre Entdeckungen im Bereich der Optogenetik, wie das Karolinska-Institut in Stockholm mitteilte.
3: Durch die Arbeit der drei Wissenschaftler verstehen wir heute besser, wie unser Gehirn funktioniert. Die beiden Deutschen haben bei Experimenten mit Algen herausgefunden, dass bestimmte Proteine auf Licht reagieren und ein elektrisches Signal auslösen. Deisseros hat dieses Protein in einen lichtgesteuerten Schalter für Nervenzellen verwandelt. Damit kann man nun Schaltkreise im Gehirn sichtbar machen, die Erinnerungen, Gefühle und Verhaltensweisen steuern, was für die Behandlung von Krankheiten wie Schizophrenie und Depressionen relevant sein kann. Sigrid Ham, Skandinavien.
2: Deutschland muss aus Sicht der Geheimdienste, vor allem mit Blick auf die Bedrohung durch Russland, deutlich widerstandsfähiger werden. Russland führt einen Schattenkrieg gegen uns, sagte der Präsident des Bundesnachrichtendienstes Martin Jäger während einer öffentlichen Anhörung des Parlamentarischen Kontrollgremiums des Bundestags.
4: Die russische Führung will für die Zukunft gewährleisten, dass in Berlin und anderen europäischen Hauptstädten keine politischen Entscheidungen gegen Moskau getroffen werden.
2: Verfassungsschutzchef Sinan Selen warnte, Russland zeige nach wie vor seine Bereitschaft zu Sabotage und zu Tötungsdelikten. Die neue E-Auto-Prämie läuft erfolgreich. Laut Bundesregierung ist die Förderung bereits an 100.000 Haushalte ausgezahlt worden. Bundesumweltminister Carsten Schneider sagte, das Programm habe die Erwartungen weit übertroffen. Besonders wichtig sei ihm die soziale Staffelung. Die Hälfte der Antragsteller verdiene maximal 45.000 Euro im Jahr. Die 3 Milliarden Euro Fördervolumen sollen bis 2029 für rund 800.000 Fahrzeuge reichen. Galeria ist wieder insolvent und Miteigentümer Bernd Beetz macht die Geschäftsführung dafür verantwortlich. Er halte die Insolvenz grundsätzlich für vermeidbar, sagte Beetz der Bild-Zeitung. Die Transformation hätte konsequenter und schneller umgesetzt werden müssen. Es brauche ein stringentes Warenmanagement, eine klare Sortimentsstrategie und eine stärkere Kundenorientierung. Für Galeria ist es bereits der 4. Insolvenzantrag binnen 6 Jahren.
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0: Perfektes Wetter für Outdoor-Sport, ohne übermäßig zu schwitzen. Ich will die nächsten Tage auch endlich mal wieder ins Laufgame reinkommen. Schauen wir mal, ob das funktioniert. Wir haben richtig schöne 21 Grad im Hermann-Löhns-Park an der Leibniz-Uni in Hannover am Lindnerberg. Auch 21. Dazu 8 Sonnenstunden, die es insgesamt sind heute am Montag bis später heute Abend. Kurz vor 6 geht die Sonne ja schon so langsam. Nee, kurz vor 7. Ich will nicht übertreiben, aber geht die Sonne ja schon so langsam unter. Bis dahin bleibt sie auf jeden Fall bei uns. Morgen und Mittwoch sieht es dann noch genauso aus, aber ab Mittwochnacht machen sich dann die ersten dicken Regenwolken auf dem Weg in die Region, die dann vor allem am Donnerstag und am Freitag auch bei uns bleiben.
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0: Auto mit Panne auf der A2, Hannover Richtung Dortmund. Zwischen Wunstorf-Lute und Wunstorf-Kohlenfeld steht das Auto. Immer noch Stau auf der A2, gleiche Strecke zwischen Hannover-Langenhagen und Garbsen, 4 Kilometer stockend. Und Landstraße 192 ist gesperrt zwischen Himmelreich und Alvese in beiden Richtungen. Da läuft ein Feuerwehreinsatz.
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0: Großer Blitzerkasten in der Ritter-Brüning-Straße, stadtauswärts, kurz vor der Kreuzung und vor der Haltestelle Stadionbrücke. Den hat Valerie gesichtet. Seht ihr was Neues? Dann kurz Bescheid geben. über unsere Facebook-Seite Blitzer Hannover oder sehr gerne auch per WhatsApp-Sprachnachricht an unsere WhatsApp-Nummer hier im Studio. Das ist die 0151 23 13 19 13.
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0: Viele hat man verflucht, nur wenige wirklich gemocht. Und wenn ich heute drüber nachdenke, wie abhängig man selber und eben auch die Note damals davon war, dass Lehrer einen leiden konnten, ist das ganz schön unfair. Wir schwelgen heute mal ein bisschen in Erinnerungen in Sachen Schulzeit, in schönen und in nicht so schönen. Heute ist nämlich Weltlehrertag. Mehr dazu gleich.

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absolute Hasslehrerin war eine in Politik, ich glaube so in der 8., 9. Klasse, die immer nur diejenigen drangenommen hat, die sich nicht gemeldet haben und dementsprechend

0: und auch keine Antwort parat hatten. Lieblingslehrerin war meine Deutschleistungskurslehrerin im Abi, die einfach jeden im Kurs motivieren konnte, also auch die Jungs ganz hinten. Warum erzähle ich euch das? Weil heute Weltlehrertag ist und wir von Radio Hannover haben in der City nach euren Erinnerungen an Lehrer von damals gefragt.
1: Wir haben zum Abschluss der 4. Klasse damals einen kleinen Kaktus geschenkt bekommen. Diesen Kaktus habe ich tatsächlich noch heute. Ich bin 54, hat eine stattliche Größe, blüht jedes Jahr einmal mit einer Riesenblüte, die erinnert mich tatsächlich an meine Grundschullehrerin.
2: Hatten wir eine sehr strenge, die hat uns aber viel beigebracht, aber das ahnten wir damals nicht.
3: Als Jugendliche raucht man ja auch zwischendurch und dann haben wir so einen Innenhof gehabt und er kam dann drumherum, hat mit seiner Banane auf uns gezeigt und so, als würde er schießen.
4: Eine Mathelehrerin, die dann auch sogar eine Halskrause getragen hat und nicht sich umgucken konnte, aber diese Klasse wirklich mucksmäusestill war, weil sie dann das so gut beherrscht hat.
5: Ich habe jetzt gerade eine Lehrerin, die finde ich sehr toll. Die spricht einen auch immer an, wenn man gerade mal nicht so aktiv ist im Unterricht. Also sie fragt so, was so auch los ist und das ist sehr schön.
6: Ich hoffe, dass es das heute für die Kinder auch gibt, dass sie irgendwann einen Lehrer oder eine Lehrerin haben, an die sie sich dann gerne erinnert.
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0: 20 nach 4 am Montag. Ich habe gute Nachrichten für alle von euch, die auf der A2 unterwegs sind, gerade im Auto sitzen. Hannover Richtung Dortmund zwischen Wunstorf-Lute und Wunstorf-Kohlenfeld. Alle Fahrbahnen geräumt, da steht jetzt kein Pannen-PKW mehr. Ihr hört Radio Hannover und eine unserer Schlagzeilen gleich in unseren Hannover News um 16.30 Uhr ist, dass das Klinikum Region Hannover heute am Standort Siloa seine neue Zentralapotheke eröffnet hat. Mit einer Versorgungskapazität von bis zu 5000 Patienten ist die Einrichtung bundesweit die größte ihrer Art und Hannover damit mal wieder Vorreiter. Mehr dazu gleich.
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0: Einen schönen Montagnachmittag euch. 16.30 Uhr jetzt genau.
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2: Mit Kasper Weist. Guten Tag. Weil der Bedarf an Arzneimitteln in Krankenhäusern besonders hoch ist, werden sie oft über eigene Zentralapotheken versorgt. Die bundesweit größte Einrichtung dieser Art hat heute das Klinikum Region Hannover am Standort Siloa eröffnet. Bis zu 5000 Patientinnen und Patienten soll die neue Zentralapotheke zukünftig mit Medikamenten versorgen. Geliefert wird an alle KRH-Standorte, aber auch an weitere Gesundheitseinrichtungen. Mit dem Neubau soll auch das Pflegepersonal in den Kliniken entlastet werden, erklärt Apothekenleiter Thomas Vorwerk.
3: Wir haben dann auch noch eine Verblisterung, das heißt das, was die Pflegekräfte zurzeit im stationären Umfeld machen, nämlich das Ausdrücken der Blister in die Dosetten und was dann die Patienten ans Bett bekommen, das würden wir zentral in der Apotheke für die Station zubereiten, maschinell unterstützt und qualitätsgesichert.
2: Knapp 36 Millionen Euro hat der Bau der neuen Zentralapotheke des KRH gekostet. Ab Ende des Jahres soll der Regelbetrieb starten. Die Straßen im Stadtbezirk Mitte sollen fußgängerfreundlicher werden, zumindest wenn es nach SPD und Grünen geht. Die Fraktionen planen eine Zebrastreifen-Offensive. Ihr Antrag ist heute Abend noch einmal Thema im Stadtbezirksrat. An 16 Orten werden neue Fußgängerüberwege vorgeschlagen. Darunter sind die Koseriede auf Höhe der Kästner Gesellschaft und die Karmastraße vor der Markthalle. Aber auch an vielbefahrenen Straßen, die von Kindern als Schulweg benutzt werden, sehen SPD und Grüne neue Zebrastreifen vor. Der Antrag wird heute zum zweiten Mal im Stadtbezirksrat verhandelt. Ende August hatte die CDU-Fraktion eine Abstimmung über den Entwurf für weitere Beratung verschoben.
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2: In Uetze ist eine Motorradfahrerin mit einer Pedelec-Fahrerin zusammengestoßen. Bei dem Unfall am Sonntagnachmittag wurden beide Frauen schwer verletzt. Nach Angaben der Polizei wollte die 76-jährige Pedelec-Fahrerin die Landstraße zwischen der Ortschaft Kartensinn und dem Bahnhof Dolbergen überqueren und sei im Kreuzungsbereich mit der 29-jährigen Motorradfahrerin zusammengestoßen. Die Polizei sucht jetzt nach Zeugen, die Hinweise zum Unfall geben können. Unter dem Titel »Wer pflegt dich?« ist heute niedersachsenweit eine Aktionswoche zur häuslichen Pflege gestartet. Mit mehr als 100 Aktionen wollen die Organisatoren auf die täglichen Herausforderungen hinweisen, die Menschen erleben, wenn sie ihre Angehörigen pflegen. Für die häusliche Pflege brauche es mehr Anerkennung, Unterstützung und wirksame Hilfen, sagte Christiane Hüppe vom Verein »Wir pflegen« im Gespräch mit dem NDR.
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0: Ohne Jacke morgens keine Chance, aber ich finde, es ist sehr schnell vergessen, dass wir auch heute wieder sehr frisch in den Montag gestartet sind. Wenn man schon ein bisschen Zeit in der Sonne verbracht hat, die hat echt noch Power. Wir haben schöne 21 Grad aktuell am Schillerdenkmal an der Waterloo-Säule. An der Leinewelle auch 21. Bis ungefähr 6:45 ist noch ganz viel Sonne drin für uns, dann ist die verschwunden. Es wird auch erst so gegen 20 Uhr deutlich kühler. Morgen und Mittwoch sieht es auch nochmal richtig schön freundlich und mild aus, aber ab Mittwochnacht machen sich dann die ersten sehr dunklen Regenwolken auf den Weg in die Region. Es wird auch deutlich kühler.
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0: Mit Gegenständen auf der A352 Hannover West Richtung Hannover Nord zwischen Hannover Flughafen und Langenhagen-Kaltenweide liegen Metallteile auf der Fahrbahn. Gegenstände auch auf der A2 Dortmund Richtung Hannover zwischen Hannover Herrenhausen und dem Dreieck Hannover West haben wir Spanngurte auf der Fahrbahn. Und ihr braucht auch jetzt so langsam im Feierabendverkehr immer noch ein bisschen länger auf der A2 Hannover Richtung Dortmund zwischen Hannover Langenhagen und Garbsen. 4 Kilometer stockend. Ich wünsche euch, auch wenn es länger dauert hier und da, eine gute und sichere Fahrt mit uns.

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0: Schönen Feierabend am Montag mit Radio Hannover. Ich habe meinen eigenen Rekord gebrochen. Ich bin gestern um 20 Uhr auf dem Sofa eingeschlafen. Ich glaube, antriebsloser als ich geht aktuell wirklich nicht. Von daher will ich niemandem von euch einen Vorwurf machen, wenn heute Abend nur Netflix und Sofa wartet. Aber wer wären wir, wenn wir nicht zumindest so ein paar Alternativen für die Aktiven unter euch hätten? Ansgar Bockmann, mein Kollege, hat recherchiert.
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2: Das Schumann-Duo tritt auf beim Southside Jam. Rainer Schumann ist ja der Schlagzeuger von Fury in the Slaughterhouse. Und gemeinsam mit seinem Gitarristen spielt er heute Abend Songs, deutsche und englische.

0: Truman Duo heute Abend um 20 Uhr im Arminia Vereinslokal bei freiem Eintritt. Ein absurdes Schauspiel über politische Lügen ist Propaganda. Das Stück fragt, warum eine Lüge manchmal schöner ist als die Wahrheit, ob Megafone tanzen können und welche Mittel im Kampf für die vermeintlich richtige Sache akzeptabel sind. Könnt ihr sehen im Ballhof 2 heute Abend um 18.30 Uhr. Karten kosten 22 Euro. Oder ihr geht zum Verein Ime Kult. Da findet heute ein entspannter Spieleabend in offener Runde statt. Heißt, einfach vorbeikommen, mitspielen, gern auch das eigene Lieblingsspiel mitbringen. Los geht's heute Abend um 19 Uhr. Was auch immer ihr macht, viel Spaß und einen schönen Montag.
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0: Kurz vor fünf am Montag, ich habe irgendwie so 2-3 Anläufe gebraucht, bevor ich die Single gut fand. Let's go. Musste ich ein bisschen häufiger reinhören, aber jetzt muss ich sagen, klingt auch ein bisschen nach Madonna, was Miley Cyrus da gebastelt hat. Bess Persuaders. Ab sofort veröffentlicht Miley Cyrus ja nur noch unter ihrem Vornamen Musik, Miley. Und die neue Single in voller Länge gibt's gleich hier bei Radio Hannover noch vor den News um 17 Uhr.
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0: Kennt ihr das, wenn ihr etwas kolossal falsch aussprecht auf Englisch? Ich sag den Titel jetzt nicht nochmal, nicht, dass ich mich nochmal blamier. Es ist auf jeden Fall neue Musik von Miley Cyrus gewesen. Für euch im Feierabend am Montag, 17 Uhr. Spektakulärer Unfall auf der Fahrenwalder Straße. Heute Morgen hat sich da ein Auto bei einem Manöver überschlagen. Der Fahrer konnte sich selbst befreien, blieb offenbar unverletzt. Mehr Hannover News bei uns um 5:30 das nächste Mal.
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2: Ich bin Tanja Wagner. Der Nobelpreis für Medizin geht in diesem Jahr auch an zwei Deutsche. Peter Hegemann, Georg Nagel und ein US-Amerikaner werden für ihre Arbeit auf dem Gebiet der Optogenetik ausgezeichnet. Das hat das Karolinska-Institut in Stockholm bekannt gegeben. Mit der Optogenetik lassen sich Nervenzellen per Licht präzise steuern und zeigen so, wie das Gehirn Gefühle und Erinnerungen formt. Bald wird Wasser knapp. Darauf will Bundesumweltminister Carsten Schneider reagieren. Er plädiert für einen neuen Umgang mit Wasser in Deutschland. Denn das sei nicht nur entscheidend für unsere Umwelt, sondern auch für die deutsche Wirtschaft. Das sagte Schneider heute früh in Berlin. Auch will er Pharma- und Kosmetikindustrie stärker zur Verantwortung ziehen.
3: Wir haben Verunreinigungen im Abwasser, insbesondere was pharmazeutische Industrie, aber auch Chemikalien betrifft. Und deswegen gibt es eine EU-Regulierung, die vorsieht, dass diese vierte Reinigungsstufe, die also nochmal besser das Wasser reinigt, dass die Kosten dafür nicht von dem Wasserverbraucher bezahlt werden, sondern von dem Verursacher.
2: Lange habe es in Deutschland immer genug Wasser gegeben. Dieser Sommer habe aber eine neue Realität gezeigt. Einige Tage nach dem Start des Tankrabatts haben sich die Spritpreise nun über dem Startniveau eingependelt. Im bundesweiten Tagesdurchschnitt kostete ein Liter Super E10 laut ADAC gestern 2,14 Euro. Das waren gut 2 Cent mehr als am Starttag des Tankrabatts. Bei Diesel waren es 2,25 Euro pro Liter, rund 1 Cent mehr.
4: Die Entlastung durch den Rabatt ist praktisch weggeschmolzen. Beim Super E10 kann der ADAC den Preisanstieg kaum nachvollziehen. Ölpreis und Wechselkurs hätten sich nur wenig verändert. Es ist generell schwer zu beurteilen, wie vollständig die Steuersenkung von knapp 17 Cent pro Liter weitergegeben wird. Die Branche sagt, sie gebe den Rabatt komplett weiter. Bei der ersten Aktion im Mai und Juni kamen Verbraucherschützer und Wirtschaftsforscher zu anderen Ergebnissen. Ursula Winkler, Berlin.
2: Bei gewaltsamen Schülerprotesten in Nordfrankreich hat eine Polizeigranate einem 15-jährigen Gymnasiasten die Hand abgerissen. Der Jugendliche wurde mit schweren Verletzungen in eine Klinik nach Lille gebracht, schwebt aber nicht in Lebensgefahr. Das teilten Polizei und Staatsanwaltschaft mit. Die Generalinspektion der Nationalpolizei hat eine Untersuchung zum Polizeieinsatz eingeleitet.
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0: Wer von euch seine Galerie im Handy ein bisschen aufhübschen will mit den ersten tollen Herbstfotos, sollte das jetzt Anfang der Woche noch machen. Danach wird es deutlich grauer in Hannover. Wir sind im Feierabend mit 21 Grad nach wie vor. Gemessen an der Annater Schleuse, am Alten Rathaus, bei VWN in Stöcken auch 21. Und bis 6:45 ist ja noch ein bisschen was drin für uns an Sonne. Es wird auch erst so gegen 20 Uhr so langsam kühler. Morgen und Mittwoch sieht es auch nochmal richtig schön freundlich aus und vor allem mild. Aber ab Mittwochnacht machen sich dicke fette Regenwolken auf dem Weg hier zu uns nach Hannover. Es wird auch deutlich kühler und das bleibt dann noch erstmal so.
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0: Gegenstände auf der A2, Dortmund Richtung Hannover, zwischen Hannover-Herrenhausen und dem Dreieck Hannover-West liegen Spanngurte auf der Fahrbahn. Und ihr braucht in der Gegenrichtung immer noch länger im Feierabendverkehr. Hannover Richtung Dortmund auf der A2, zwischen Hannover-Langenhagen und Garbsen, 6 Kilometer stockend.
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0: Und Hannover ist mal wieder Vorreiter. Das Klinikum Region Hannover hat heute am Standort Seloa seine neue Zentralapotheke eröffnet. Wer sich darunter jetzt gar nichts vorstellen kann, für den gibt es gleich mehr Details zum Thema. Mit einer Versorgungskapazität von bis zu 5000 Patienten ist die Einrichtung auf jeden Fall bundesweit die größte ihrer Art. Sprechen wir gleich drüber. Erstmal schönen ersten Feierabend diese Woche.

0: Viertel nach fünf gleich am Montag. 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Spätestens seit der Pandemie wissen wir, dass genug Medikamente in den Apotheken vorrätig sind. Das ist nicht selbstverständlich. Auch in Krankenhäusern sind Lieferengpässe ein Thema. Und um die zu vermeiden, hat das Klinikum Region Hannover investiert und heute seine neue Zentralapotheke eröffnet. Kaspar Weist aus der Redaktion, was hat's mit der Zentralapotheke auf sich?
1: Ja, der Name erklärt sich nicht unbedingt von selbst.
0: Nee.
1: Krankenhäuser und Gesundheitseinrichtungen haben ja einen immensen Bedarf an Arzneimitteln. Und die beziehen die nicht

0: aus der handelsüblichen Apotheke von nebenan, sondern eben aus nicht öffentlichen Lagern, sogenannten Zentralapotheken. Das Klinikum Region Hannover betreibt 9 Standorte und die sollen jetzt vom Neubau am Klinikum Siloa aus versorgt werden, von dieser neuen Zentralapotheke aus. Ich habe mich vorhin darüber unterhalten mit dem Leiter Thomas Vorwerk. Und zuerst hatte ich so ein Bild von einem riesigen Logistikzentrum im Kopf, so ein bisschen wie bei der Post quasi.
1: Ja.
0: Aber ganz so sieht es da wohl nicht aus, erklärt Vorwerk.
2: Wenn Sie sich eine öffentliche Apotheke vorstellen, dann ist das vielleicht nicht der richtige Vergleich und ein Logistikzentrum auch nicht. Es ist eine Mischung. Wir haben im Erdgeschoss ein großes Arzneimittellager, ein Hochregallager. Wir haben Vollautomaten, die die Arzneimittel einlagern, als auch dann für die Warenempfänger, also für die Stationen, auslagern. Und im Obergeschoss stellen wir Arzneimittel selber her.
1: Also ganz anders, als du dir das vorgestellt hast. Oder zumindest so ein bisschen,
0: Kasper. Ein bisschen anders.
1: Gerade bei so vielen Standorten könnten die KRH-Kliniken ja eigentlich auch ihre eigenen Apotheken führen. Warum braucht es jetzt so einen zentralen Standort?
0: Ja, da kommt der Begriff der Versorgungssicherheit ins Spiel. Zum einen geht es um mehr Platz. Mit der neuen Zentralapotheke kann zum einen der Teil der Medikamentenbedarfe von bis zu 3 Monaten eingelagert werden. Mhm. Damit will das KRH Engpässe abpuffern. Und zum anderen geht es aber auch um Qualitätskontrollen. Mit dem automatisierten Logistiksystem kann leichter geprüft werden, ob der Patient am Ende auch das richtige Medikament im Becher hat. Dazu werden mit der neuen Apotheke auch die Pflegekräfte entlastet, so Vorwerk.
2: Wir haben dann auch noch eine Verblisterung, das heißt das, was die Pflegekräfte zurzeit im stationären Umfeld machen, nämlich das Ausdrücken der Blister in die Dosetten und was dann die Patienten ans Bett bekommen, das würden wir zentral in der Apotheke für die Station zubereiten, maschinell unterstützt und qualitätsgesichert.
0: Bis zu 5000 Patientinnen und Patienten sollen langfristig über die neue Zentralapotheke versorgt werden. Und damit ist sie deutschlandweit die größte und nimmt, zumindest aus Sicht der Betreiber, eine Vorreiterrolle ein.
1: Danke dir, Kasper, für die Details. Das KRH hat heute seine neue Zentralapotheke eröffnet, mit der es zukünftig seine Patientinnen und Patienten versorgen will. Gerade läuft die Apotheke noch im Testbetrieb. Ende des Jahres soll es aber dann so richtig losgehen. Schönen Feierabend. 16:45 jetzt.

0: Das ist ein bisschen wie bei Superstar Bruno Mars. Radio Hannover hier am Montag. Der spielt ja auch fast alle seiner Instrumente selber ein, die dann am Ende auf einem neuen Album landen. Deswegen dauert das auch immer so lange mit der Produktion. Und dieser Newcomer hier aus Großbritannien macht das genauso.
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0: Kurz nach 5:30 jetzt am Montag.
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2: Mit Kasper Weist. Guten Abend. Nach einem versuchten Femizid in Bodfeld hat vor dem Landgericht Hannover heute der Prozess gegen einen 52-jährigen Mann begonnen. Er soll im April seine ehemalige Partnerin in einer Wohnung in Bodfeld angegriffen haben. Nach Angaben des Gerichts habe der Mann die 34-Jährige zunächst mehrfach ins Gesicht geschlagen und sie an den Haaren ins Schlafzimmer gezogen. Dort soll er mit einem Messer mehrmals auf sie eingestochen haben. Als mögliches Motiv wird vermutet, dass der Angeklagte die Trennung von seiner Partnerin nicht akzeptieren wollte. Der Mann muss sich wegen versuchten Mordes verantworten. Zum Prozessauftakt wurde heute auch das Opfer gehört. Die Straßen im Stadtbezirk sollen fußgängerfreundlicher werden, zumindest wenn es nach SPD und Grünen geht. Die Fraktionen planen eine Zebrastreifenoffensive. Ihr Antrag ist heute Abend noch einmal Thema im Stadtbezirksrat Mitte. An 16 Orten werden neue Fußgängerüberwege vorgeschlagen. Darunter sind die Goseriede auf Höhe der Kästner Gesellschaft und die Karmastraße vor der Markthalle. Aber auch an vielbefahrenen Straßen, die von Kindern als Schulweg genutzt werden, sehen SPD und Grüne neue Zebrastreifen vor. Der Antrag wird heute zum zweiten Mal im Stadtbezirksrat Mitte verhandelt. Ende August hatte die CDU-Fraktion eine Abstimmung über den Entwurf für weitere Beratung verschoben.
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2: Ein Autounfall auf der Fahrenwalder Straße hat am Morgen für Aufsehen gesorgt. Ein Opel kam gegen 9.40 Uhr von der Fahrbahn ab und überschlug sich. Laut Medienberichten konnte sich der Fahrer aus dem Auto retten und blieb unverletzt. Wie es zu dem Unfall kam, ist bislang noch unklar. Unter dem Titel Wer pflegt dich ist heute niedersachsenweit eine Aktionswoche zur häuslichen Pflege gestartet. Mit mehr als 100 Aktionen wollen die Organisatoren auf die täglichen Herausforderungen hinweisen, die Menschen erleben, wenn sie ihre Angehörigen pflegen. Für die häusliche Pflege brauche es mehr Anerkennung, Unterstützung und wirksame Hilfen, sagte Christiane Hüppe vom Verein Wir Pflegen.
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0: News-Kollege Kaspar ist heute früh tatsächlich mit Mütze gekommen. Es war aber auch wirklich frisch, ist jetzt nur irgendwie nichts mehr von zu spüren. Wir haben ja immer noch schöne 21 Grad im Feierabend am Messegelände. An der Markthalle in Hannover, an den Ricklinger Kiesteichen auch 21. Bis 6:45 ungefähr ist ja noch ein bisschen Sonne drin für uns. Es wird auch erst später deutlich kühler. Morgen und Mittwoch sieht auch nochmal richtig schön freundlich aus, das Wetter, und vor allem mild. Aber das Ganze ändert sich dann. Schauer auf dem Weg zu uns, die machen sich Mittwochnacht schon auf dem Weg, bleiben dann auf jeden Fall am Donnerstag und auch am Freitag, und es wird deutlich kühler.
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0: Immer noch mit Stau auf der A2, da tut sich gerade leider nicht so richtig viel. Hannover Richtung Dortmund, zwischen Hannover-Langenhagen und Garbsen, 6 Kilometer stockend. Ansonsten sieht aber alles soweit gut aus. Wenn sich das ändert, gebe ich euch Bescheid. Hab jetzt erstmal einfach gute Musik für euch. Freak Power.

0: hat sich seit seinem Durchbruch letztes Jahr echt gemacht. 46 Millionen monatliche Hörer bei Spotify, von MTV als Best New Artist gekürt. Und mit Ordinary hat Alex einen Song geschrieben, der mehrmals Platin abgeräumt hat. Das hier ist neue Musik vom Sänger aus Kalifornien, Alex Warren, Passenger, gibt's gleich hier bei Radio Hannover. Schönen Feierabend euch.
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0: Passenger, neue Popmusik von Alex Rorin um 17:45 am Montag.
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2: Also bei manchen Tierarten muss man ja eine ganze Weile suchen, bis man die in ihrem Zoogehege entdeckt. Bei Giraffen ist das natürlich anders. Mit ihren langen Hälsen stechen die nicht nur sofort ins Auge, sie gelten in Zoos auch als totale Publikumsmagneten. Hier bei uns im Zoo Hannover allerdings gibt es im Moment keine Giraffen mehr. Nachdem eine nach einem Unfall verstorben war, musste auch die andere ausziehen, weil Giraffen nicht alleine gehalten werden dürfen. Für die Zukunft aber sollen Giraffen auch in Hannover wieder ein Highlight werden. Der Zoo will für sie ein niegelnagelneues Giraffenhaus bauen. Und die Regionsversammlung, die soll dafür morgen den Weg freimachen für 5 Millionen Euro. Weitere 4,5 Millionen stehen in den Startlöchern für eine Sanierung des Urwaldhauses. Also wichtiger Tag morgen für die Zukunft unseres Zoos und ein Thema morgen früh bei mir in der Sendung. Ich bin Dörte Hansen, freue mich auf euch. 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

0: Eine Melodie für die Ewigkeit. Billie Jean, Michael Jackson für euch im Feierabend am Montag. Kurz vor 18 Uhr und leider tut sich auf der A2 so gar nichts. Schauen wir nochmal drauf. Hannover Richtung Dortmund. Ihr braucht im Feierabendverkehr zwischen Hannover-Langenhagen und Garbsen immer noch länger 6 Kilometer stockend.
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0: Chris Rea begleitet uns in den Feierabend am Montag. 18 Uhr gleich. Spektakulärer Unfall auf der Fahrenwalder Straße, bei dem zum Glück fast alles gut gegangen ist. Heute Morgen hat sich ein Auto bei einem Manöver überschlagen. Der Fahrer konnte sich selbst befreien, blieb offenbar unverletzt. Details bei uns in den Hannover News. Das nächste Mal 18:30.
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2: Ich bin Tanja Wagner. Der Nobelpreis für Medizin geht in diesem Jahr an die beiden Deutschen Peter Hegemann und Georg Nagel sowie einen US-Forscher für ihre Entdeckungen im Bereich lichtgesteuerte Ionenkanäle und Optogenetik. Das teilte das Karolinska-Institut in Stockholm mit. Hegemann forscht an der Humboldt-Universität in Berlin, Nagel an der Universität Würzburg. Optogenetik ist eine Methode, mit der sich Zellen mithilfe von Licht präzise an- oder abschalten lassen. Die Pflegekassen warnen vor weiter bestehenden Finanzrisiken für die Pflegeversicherung, trotz der Reformpläne der Bundesregierung. Nach Berechnung des Spitzenverbands der gesetzlichen Krankenversicherungen bleibe auch im nächsten Jahr noch eine Lücke von rund 1 Milliarde Euro.
3: Mit der Pflegereform, die die Bundesregierung jetzt auf den Weg gebracht hat, sollen allgemeine Beitragserhöhungen im nächsten Jahr vermieden werden. Unter anderem, indem Gutverdiener und Menschen ohne Kinder stärker herangezogen werden. Das soll die erwartete Finanzlücke von mehr als 7 Milliarden Euro weitestgehend schließen. Gleichzeitig soll eine Kommission Vorschläge für weitergehende Reformen erarbeiten. Doch inwieweit diese Maßnahmen dann tatsächlich kurzfristig greifen, sei fraglich, so der Spitzenverband der gesetzlichen Krankenversicherung. Fiona Reinhardt, Nachrichtenredaktion.
2: Deutschland muss aus Sicht der Geheimdienste vor allem mit Blick auf die Bedrohung durch Russland deutlich widerstandsfähiger werden, nicht nur militärisch. Russland führe einen Schattenkrieg gegen Deutschland, sagte der Präsident des Bundesnachrichtendienstes Martin Jäger bei einer Anhörung im Bundestag.
4: Hinweise auf einen groß angelegten Angriff Russlands gegen NATO-Staaten gibt es demnach zwar aktuell nicht, denkbar sind aber wohl militärische Nadelstiche, besonders im Baltikum. Laut BND-Chef Jäger setzt der Kreml vor allem auf Einschüchterung. Moskau wettet auf unsere Schwäche, so Jäger wörtlich. Auch Verfassungsschutzchef Seelen warnt vor russischer Sabotage und Tötungsdelikten und auch vor Desinformation und Anschlagsversuchen, wie auf dem Flughafen Halle-Leipzig. Katrin Müller, Nachrichtenredaktion.
2: Einige Tage nach dem Start des Tankrabatts sind die Spritpreise wieder leicht gestiegen. Laut ADAC hat ein Liter Super E10 am Sonntag im bundesweiten Tagesdurchschnitt 2,14 Euro gekostet, rund 2 Cent mehr als noch am Donnerstag. Diesel stieg um knapp einen Cent auf 2,25 Euro. Ein Teil der anfänglichen Entlastungswirkung sei damit bereits binnen weniger Tage wieder aufgezehrt worden, so der ADAC.
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0: Jetzt im Feierabend noch eine Dreiviertelstunde schön Sonne aufsaugen. Ist vielleicht auch euer Motto heute zum Wochenstart. Bis zur Wochenmitte bleibt es also schön freundlich. Danach sieht es deutlich grauer aus in Hannover. Wir haben 20 Grad. Jetzt aktuell am Schulenburger Park, am Küchengarten, in Seelhorst, am Stadtfriedhof auch 20. Dauert auch noch ein bisschen, bis sich das deutlich abkühlt. Bis 6:45 ist auf jeden Fall die Sonne auch noch bei uns. Morgen und Mittwoch sieht es ähnlich schön aus. Also weiter mild und auch ganz viel Sonne. Aber ab Mittwochnacht machen sich dann die ersten richtig dicken Regenwolken auf dem Weg in die Region. Es wird auch deutlich kühler mit um die 14 Grad.
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0: Nach wie vor 6 Kilometer stockender Verkehr auf der A2, Hannover Richtung Dortmund, zwischen Hannover-Langenhagen und Garbsen dauert es länger.
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0: Blitzerkasten in der Ritter-Brüning-Straße. Stadtauswärts wird geblitzt, kurz vor der Kreuzung und der Haltestelle Stadionbrücke. Den hat Valerie gesichtet. Seht ihr auch noch was? Schreibt mir sehr gerne hier ins Studio über Facebook Blitzer Hannover oder aber per WhatsApp-Sprachnachricht.
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0: Und ich finde das echt mies, dass die hier in Hannover oder sagen wir mal generell in Deutschland oft irgendwie belächelt werden und in den USA zum Beispiel ohne Bodyguards nicht von A nach B kommen. Die Scorpions haben Rockgeschichte geschrieben. Ist eine Band, auf die wir stolz sein können. Und genau die Geschichte wird Thema sein in einem Kinofilm über die Band aus Hannover. Wind of Change soll im Januar in die Kinos kommen. Und wir hören gleich mal in den neuen Trailer vom Biopic rein. Schönen Feierabend.

0: Deutsch-Jungs, die englischen Hardrock spielen wollen? Völlig unmöglich, haben viele damals gedacht. Radio Hannover hier am Montag. Es ist die unglaubliche Erfolgsgeschichte der Band aus Hannover, die aus dem Nachkriegsdeutschland heraus zu einer der größten Rockgruppen der Welt wurde. Die Scorpions bekommen einen Kinofilm. Das Biopic soll Wind of Change heißen. Und seit dem Wochenende ist der Trailer draußen. Es wird viel auch um die politische Bedeutung der Band gehen, die Rockmusik immer als Brücke zwischen Menschen, Nationen und politischen Systemen verstanden haben.
1: Ich stelle all meinen Künstlern dieselbe Frage. Was wollt ihr? Geld? Frauen? Ruhm?
2: Was wir wirklich wollen, ist in Ostdeutschland zu spielen.
3: Ein Konzert direkt vor dieser Mauer.
2: Danach in Russland.
3: Russland ist unberechenbar. Wir sind alle in Gefahr.
2: Diese Mauer wird eines Tages fallen.
4: Habt ihr die Nachrichten gesehen? Die Mauer wird da bleiben, wo sie ist.
5: Stellt euch nur mal vor, eine westdeutsche Rockband spielt in der Sowjetunion. Direkt vor dem Kreml.
2: Ich möchte der Welt zeigen, dass wir die neue Generation von Deutschen sind.
5: Jeder hasst Politik, weil Politik nie funktioniert. Aber Musik. Jeder liebt Musik.
6: Hier ist der.
3: Nein, stopp. Irgendwie ist der Text.
2: Okay, neuer Versuch.
6: One, two, three, four. Here I am.
3: Yeah!

0: beste Band in Amerika, auch wenn sie aus Deutschland kommen.
1: Seht in ihre Gesichter.
2: Ihr gebt der jungen Generation einen Vorgeschmack auf Freiheit. Und verdammt nochmal, sie lieben es.
3: Ihr habt's gerockt.
4: Ja!
3: Ihr werdet was ganz Großes machen.
5: Das Label will Platin, also geben wir ihnen Platin, okay?
2: Dafür stehen die Scorpions nicht. Es geht nicht ums Geld.
6: Es geht um den Traum von einer besseren Welt.
7: Peace, love and rock'n'roll!
8: Die Band hat es endlich im großartigsten Land der Welt geschafft und will jetzt im beschissensten auftreten.
5: Was wäre, wenn ich euch sage, dass es noch eine Chance gibt, den Kreml zu rocken?
4: Ja!
9: Yeah. Bringen wir zu Ende, was wir angefangen haben. Seid ihr bereit?
10: Das Scorpions Biopic Wind of Change startet am 28. Januar 2027 in den Kinos. Soll laut der Band auch ein großes Dankeschön an all die Generationen von Fans auf der ganzen Welt sein, die die fünf Jungs aus Hannover zu Weltstars gemacht haben.

0: große Rockballade von Survivor für euch am Montagabend. Radio Hannover hier und ich habe gute Nachrichten für alle von euch, die auf der A2 unterwegs sind. Hannover Richtung Dortmund, da ist der Stau jetzt, hat sich aufgelöst, also die 6 Kilometer stockender Verkehr sind Geschichte. Ihr kommt störungsfrei durch, gilt auch für den Rest der Region. Um 20 nach 6 jetzt.
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0: Billy Paul im Feierabend am Montag. Einfach gute Musik hier bei uns. 18.30 Uhr gleich.
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2: Mit Kaspar Weist. Guten Abend. Die Stadt Hannover will den Weihnachtsmarkt in diesem Jahr noch stärker absichern und dafür so viel Geld ausgeben wie noch nie. Wie die Hatz berichtet, sind rund 1,3 Millionen Euro für die Sicherheitsmaßnahmen vorgesehen. Das ist etwa doppelt so viel wie im vergangenen Jahr. Geplant sind demnach unter anderem mehr Poller und großräumige Absperrungen gegen Fahrzeuge. So sollen mögliche Zufahrten zum Kröpke und die Buden in der Altstadt weiträumiger als bisher geschützt werden. Die Kosten sollen nicht über höhere Standgebühren an die Händler weitergegeben werden. Kritik kommt in dem Zeitungsbericht unter anderem von der FDP. Sie fragt, warum die Stadt auch die Sicherheitskosten für den Weihnachtsmarkt vor dem Hauptbahnhof übernehmen soll. Die Ratspolitik soll den Plänen bereits grundsätzlich zugestimmt haben. Weil der Bedarf an Arzneimitteln in Krankenhäusern besonders hoch ist, werden sie oft über eigene Zentralapotheken versorgt. Die bundesweit größte Einrichtung dieser Art hat heute das Klinikum Region Hannover am Standort Siloa eröffnet. Bis zu 5000 Patientinnen und Patienten soll die neue Zentralapotheke zukünftig mit Medikamenten versorgen. Geliefert wird an alle KRH-Standorte, aber auch an weitere Gesundheitseinrichtungen. Mit dem Neubau soll auch das Pflegepersonal in den Kliniken entlastet werden, erklärt Apothekenleiter Thomas Vorwerk.
3: Wir haben dann auch noch eine Verblisterung, das heißt das, was die Pflegekräfte zurzeit im stationären Umfeld machen, nämlich das Ausdrücken der Blister in die Dosetten und was dann die Patienten ans Bett bekommen, das würden wir zentral in der Apotheke für die Station zubereiten, maschinell unterstützt und qualitätsgesichert.
2: Knapp 36 Millionen Euro hat der Bau der neuen Zentralapotheke des KRH gekostet. Ende des Jahres soll der Regelbetrieb starten.
1: Und jetzt noch mehr Kurzmeldungen für die ganze Region Hannover.
2: Dass Niedersachsens Unis bei der Bewerbung um den Titel Exzellenzuniversität leer ausgegangen sind, hat bei der CDU-Fraktion im Landtag für Kritik gesorgt. Die wissenschaftspolitische Sprecherin Cindy Lutz gab Wissenschaftsminister Falko Mors eine Mitverantwortung. Eine Landesregierung müsse der Wissenschaft für ihre Arbeit bestmögliche Rahmenbedingungen geben. Auf den Titel Exzellenzuniversität hatten sich in diesem Jahr zwei Unis aus Hannover beworben, die Leibniz-Universität und die Medizinische Hochschule. Er ist mit einer hohen Fördersumme für die Forschung verbunden. Ein Autounfall auf der Fahrenwalder Straße hat am Morgen für Aufsehen gesorgt. Ein Opel kam gegen 9.40 Uhr von der Fahrbahn ab und überschlug sich. Laut Medienberichten konnte sich der Fahrer aus dem Auto retten und blieb unverletzt. Wie es zu dem Unfall kam, ist bislang noch unklar. Und der Student Mats Hoff gewinnt in diesem Jahr den VGH-Fotopreis, der in Kooperation mit der Hochschule Hannover vergeben wird. Mit seinem fotografischen Essay Grey Grounds über den Bundeswehrstandort Munster konnte sich Hoff gegen 36 weitere Einreichungen aus dem Studiengang Visual Journalism and Documentary Photography durchsetzen. Der VGH-Fotopreis ist mit 10.000 Euro dotiert und gehört zu den höchst dotierten Nachwuchspreisen für Fotografie in Deutschland. Zu sehen sind die Arbeiten von Hoff ab dem 3. Dezember in der Galerie für Fotografie.
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0: Es dauert noch ein bisschen, bis sich das deutlich abkühlt. Heute Nacht haben wir Tiefstwerte von um die 11, 12 Grad. Jetzt aktuell noch schöne 19. An der Listermeile, am Schulenburger Park, am Küchengarten auch 19 Grad. Ein bisschen Sonne ist noch drin, 6:45. Gleich soll sie ja untergehen. Es wird auch immer früher leider. Aber die gute Nachricht ist ja, dass morgen und am Mittwoch das Wetter dann nochmal genauso aussieht wie heute. Also richtig schön freundlich, richtig schön mild. Erst ab Mittwochnacht machen sich dann Regenwolken auf dem Weg in die Region, die dann am Donnerstag und Freitag auf jeden Fall erstmal bei uns bleiben.
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0: Mit Gegenständen auf dem Westschnellweg neu reingekommen. B6 Hannover Richtung Nienburg. Zwischen der Herrenhäuser Straße in Hannover und der Stöckener Straße liegen Gegenstände auf der Fahrbahn. Es sollen mehrere Kartons sein. Ich wünsche euch mit dieser Info im Auto eine gute und sichere Fahrt und einen schönen Montagabend natürlich.

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0: Bananarama mit einfach guter Musik im ersten Feierabend diese Woche, am Montag nämlich. Ihr hört Radio Hannover. Und natürlich haben wir ein bisschen recherchiert, falls ihr Last Minute noch was unternehmen wollt. Heute Abend, Svenja Stemmig hat was rausgesucht für euch. Danach gibt's Tokyo Hotel, Love Who Loves You Back, schönes Motto. Ich sag ciao für heute und wir hören uns morgen wieder, wenn ihr mögt.
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2: Comedy trifft auf gesellschaftliche Satire. Im Rahmen der deutsch-türkischen Kulturtage gibt es einen Comedy-Abend mit Gillette Aysche. In ihrem Programm geht es um Humor mit Haltung und um Themen, die einen zum Lachen und aber auch zum Nachdenken bringen. Um 19 Uhr geht's bei der Kester Gesellschaft los. Der Eintritt kostet 10 Euro. Oder Kino mit ein bisschen Sprengkraft. Das Ehepaar Angela und Joe laden ihre Nachbarn Pina und Hawk zu Käse, Wein und Gesprächen über die Inneneinrichtung ein. Aus dem geselligen Smalltalk wird eine aberwitzige Achterbahnfahrt der Gefühle, in der wechselnde Allianzen und die Frage nach Kontrolle den Abend bestimmen.
3: Wir würden gerne etwas mit euch besprechen.
4: Wir würden auch gerne etwas mit euch besprechen. Wir fühlen uns sehr stark zu euch hingezogen.
5: Das ist aber nett von euch, danke.
3: Ja. Eine Einladung. Denkst du auch, die meinen das, was ich denke?
4: Auf jeden Fall. Das ist unser kleines Spielchen.
3: Die wollen uns ficken.
6: Wir wollten eigentlich nur freundlich sein.
3: Warum habe ich das Gefühl, dass hier jeder mehr weiß als ich?
2: The Invite. Heute Abend zum Beispiel um 19.30 Uhr im Cinemotion Langenhagen. Und Caroline Peters liest heute aus ihrem Roman Ein anderes Leben vor. Die Erinnerungen führen ins Rheinland der 70er und 80er, zu Champagner und Puschkin am Sonntagmorgen, Pokern unterm Weihnachtsbaum und Fahrten in der Ente. Geht los um 20 Uhr im Kulturzentrum Pavillon. Karten kosten 30 Euro.
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1: Ich bin Tanja Wagner. Der Nobelpreis für Medizin geht in diesem Jahr auch an zwei Deutsche. Peter Hegemann, Georg Nagel und ein US-Amerikaner werden für ihre Arbeit auf dem Gebiet der Optogenetik ausgezeichnet. Das hat das Karolinska-Institut in Stockholm bekannt gegeben. Mit der Optogenetik lassen sich Nervenzellen per Licht präzise steuern und zeigen so, wie das Gehirn Gefühle und Erinnerungen formt. Bald wird Wasser knapp. Darauf will Bundesumweltminister Carsten Schneider reagieren. Er plädiert für einen neuen Umgang mit Wasser in Deutschland. Denn das sei nicht nur entscheidend für unsere Umwelt, sondern auch für die deutsche Wirtschaft. Das sagte Schneider heute früh in Berlin. Auch will er Pharma- und Kosmetikindustrie stärker zur Verantwortung ziehen.
2: Wir haben Verunreinigungen im Abwasser, insbesondere was die pharmazeutische Industrie, aber auch Chemikalien betrifft. Und deswegen gibt es eine EU-Regulierung, die vorsieht, dass diese vierte Reinigungsstufe, die also nochmal besser das Wasser reinigt, dass die Kosten dafür nicht von dem Wasserverbraucher bezahlt werden, sondern von dem Verursacher.
1: Lange habe es in Deutschland immer genug Wasser gegeben. Dieser Sommer habe aber eine neue Realität gezeigt. Einige Tage nach dem Start des Tankrabatts haben sich die Spritpreise nun über dem Startniveau eingependelt. Im bundesweiten Tagesdurchschnitt kostete ein Liter Super E10 laut ADAC gestern 2,14 Euro. Das waren gut 2 Cent mehr als am Starttag des Tankrabatts. Bei Diesel waren es 2,25 Euro pro Liter, rund 1 Cent mehr.
3: Die Entlastung durch den Rabatt ist praktisch weggeschmolzen. Beim Super E10 kann der ADAC den Preisanstieg kaum nachvollziehen. Ölpreis und Wechselkurs hätten sich nur wenig verändert. Es ist generell schwer zu beurteilen, wie vollständig die Steuersenkung von knapp 17 Cent pro Liter weitergegeben wird. Die Branche sagt, sie gebe den Rabatt komplett weiter. Bei der ersten Aktion im Mai und Juni kamen Verbraucherschützer und Wirtschaftsforscher zu anderen Ergebnissen. Ursula Winkler, Berlin.
1: Bei gewaltsamen Schülerprotesten in Nordfrankreich hat eine Polizeigranate einem 15-jährigen Gymnasiasten die Hand abgerissen. Der Jugendliche wurde mit schweren Verletzungen in eine Klinik nach Lille gebracht, schwebt aber nicht in Lebensgefahr. Das teilten Polizei und Staatsanwaltschaft mit. Die Generalinspektion der Nationalpolizei hat eine Untersuchung zum Polizeieinsatz eingeleitet.
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1: Ich habe da noch ein paar Börsendaten für Sie, wenn Sie mögen, von diesem Montag Frühabend. Der DAX hat es dann doch nochmal geschafft und sich fast ins Plus gewurschtelt. Mit 25.260 Punkten rund ist er fast auf dem Niveau vom Börsenschluss am Freitagabend. Der Euro rutscht weiter runter und liegt jetzt nur noch knapp über der Marke von einem US-Dollar 12. Der Goldpreis verliert auch und fällt unter 4.140 US-Dollar für die Feinunze. Auch der Ölpreis gibt nach und liegt nur noch knapp über der Marke von 90 US-Dollar pro Barrel. In der Kursliste vorne Continental, Rheinmetall und Fresenius Medical Care. Am Ende Heidelberg Materials, DHL und Bayer. Schönen Feierabend wünsche ich.
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1: Mit Kasper Weist. Guten Abend. Nach einem versuchten Femizid in Bodfeld hat vor dem Landgericht Hannover heute der Prozess gegen einen 52-jährigen Mann begonnen. Er soll im April seine ehemalige Partnerin in einer Wohnung in Bodfeld angegriffen haben. Nach Angaben des Gerichts habe der Mann die 34-Jährige zunächst mehrfach ins Gesicht geschlagen und sie an den Haaren ins Schlafzimmer gezogen. Dort soll er mit einem Messer mehrmals auf sie eingestochen haben. Als mögliches Motiv wird vermutet, dass der Angeklagte die Trennung von seiner Partnerin nicht akzeptieren wollte. Der Mann muss sich wegen versuchten Mordes verantworten. Zum Prozessauftakt wurde heute auch das Opfer gehört. Die Stadt Hannover will den Weihnachtsmarkt in diesem Jahr noch stärker absichern und dafür so viel Geld ausgeben wie noch nie. Wie die Harz berichtet, sind rund 1,3 Millionen Euro für die Sicherheitsmaßnahmen vorgesehen. Das ist etwa doppelt so viel wie im vergangenen Jahr. Geplant sind demnach unter anderem mehr Poller und großräumige Absperrungen gegen Fahrzeuge. So sollen mögliche Zufahrten zum Kröpke und die Buden in der Altstadt weiträumiger als bisher geschützt werden. Die Kosten sollen nicht über höhere Standgebühren an die Händler weitergegeben werden. Kritik kommt in dem Zeitungsbericht unter anderem von der FDP. Sie fragt, warum die Stadt auch die Sicherheitskosten für den Weihnachtsmarkt vor dem Hauptbahnhof übernehmen soll. Die Ratspolitik soll den Plänen bereits grundsätzlich zugestimmt haben.
0: Und jetzt noch mehr Kurzmeldungen für die ganze Region Hannover.
1: Dass Niedersachsens Unis bei der Bewerbung um den Titel Exzellenzuniversität leer ausgegangen sind, hat bei der CDU-Fraktion im Landtag für Kritik gesorgt. Die wissenschaftspolitische Sprecherin Cindy Lutz gab Wissenschaftsminister Falco Mors eine Mitverantwortung. Eine Landesregierung müsse der Wissenschaft für ihre Arbeit bestmögliche Rahmenbedingungen geben. Auf den Titel Exzellenzuniversität hatten sich in diesem Jahr zwei Unis aus Hannover beworben, die Leibniz-Universität und die Medizinische Hochschule. Er ist mit einer hohen Fördersumme für die Forschung verbunden. Ein Autounfall auf der Fahrenwalder Straße hat am Morgen für Aufsehen gesorgt. Ein Opel kam gegen 9.40 Uhr von der Fahrbahn ab und überschlug sich. Laut Medienberichten konnte sich der Fahrer aus dem Auto retten und blieb unverletzt. Wie es zu dem Unfall kam, ist bislang noch unklar. Unter dem Titel »Wer pflegt dich?« ist heute niedersachsenweit eine Aktionswoche zur häuslichen Pflege gestartet. Mit mehr als 100 Aktionen wollen die Organisatoren auf die täglichen Herausforderungen hinweisen, die Menschen erleben, wenn sie ihre Angehörigen pflegen. Für die häusliche Pflege brauche es mehr Anerkennung, Unterstützung und wirksame Hilfen, sagte Christiane Hüppe vom Verein Wir Pflegen im Gespräch mit dem NDR.
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1: Ich bin Tanja Wagner. Plastikverpackungen könnten für Unternehmen bald deutlich teurer werden. Union und SPD im Bundestag planen eine neue Steuer auf Kunststoff. Ab Juli 2027 sollen für jede Tonne Kunststoff in Verpackungen 550 Euro fällig werden. Damit sollen Anreize geschaffen werden, um den Verbrauch zu verringern. Gleichzeitig sollen zusätzliche Einnahmen für den Bund generiert werden. Der Markt für E-Autos boomt. Rund 88.600 reine E-Autos wurden im September neu zugelassen, wie das Kraftfahrtbundesamt in Flensburg mitteilte. Das seien rund 95% mehr als im Vorjahresmonat. Grund für die Entwicklung dürfte die E-Auto-Prämie des Bundes sein.
2: Im Mai ist die neue Prämie freigeschaltet worden, unter anderem für neue E-Autos und bestimmte Plug-in-Hybride, die mit Strom und Treibstoff fahren können. Die Höhe hängt von Fahrzeug, Einkommen und Familiengröße ab und kann bei bis zu 6.000 Euro liegen. Die Prämie wirke, und zwar kräftig, sagen Autoexperten. Doch laufe die Förderung aus, drohe erneut ein Einbruch. Thomas Bremser, Nachrichtenredaktion.
1: Der Nobelpreis für Medizin geht in diesem Jahr an die beiden Deutschen Peter Hegemann und Georg Nagel sowie einen US-Forscher. Ausgezeichnet werden ihre Entdeckungen im Bereich der Optogenetik, wie das Karolinska-Institut in Stockholm mitteilte.
3: Durch die Arbeit der drei Wissenschaftler verstehen wir heute besser, wie unser Gehirn funktioniert. Die beiden Deutschen haben bei Experimenten mit Algen herausgefunden, dass bestimmte Proteine auf Licht reagieren und ein elektrisches Signal auslösen. Deisseros hat dieses Protein in einen lichtgesteuerten Schalter für Nervenzellen verwandelt. Damit kann man nun Schaltkreise im Gehirn sichtbar machen, die Erinnerungen, Gefühle und Verhaltensweisen steuern, was für die Behandlung von Krankheiten wie Schizophrenie und Depressionen relevant sein kann. Sigrid Hamm, Skandinavien.
1: Wegen eines Polizeieinsatzes ist der Flugverkehr am Stuttgarter Flughafen vorübergehend eingestellt worden. Die Terminals seien am frühen Abend zwischenzeitlich geräumt worden. Zudem wurden An- und Abflüge ausgesetzt, teilten die Bundespolizei und der Stuttgarter Flughafen mit. Inzwischen wurde Entwarnung gegeben. Der Flugverkehr werde schrittweise wieder aufgenommen und die Passagierkontrollen wieder geöffnet.
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1: Mit Kaspar Weist. Guten Abend. Die Stadt Hannover will den Weihnachtsmarkt in diesem Jahr noch stärker absichern und dafür so viel Geld ausgeben wie noch nie. Wie die Hatz berichtet, sind rund 1,3 Millionen Euro für die Sicherheitsmaßnahmen vorgesehen. Das ist etwa doppelt so viel wie im vergangenen Jahr. Geplant sind demnach unter anderem mehr Poller und großräumige Absperrungen gegen Fahrzeuge. So sollen mögliche Zufahrten zum Kröpke und die Buden in der Altstadt weiträumiger als bisher geschützt werden. Die Kosten sollen nicht über höhere Standgebühren an die Händler weitergegeben werden. Kritik kommt in dem Zeitungsbericht unter anderem von der FDP. Sie fragt, warum die Stadt auch die Sicherheitskosten für den Weihnachtsmarkt vor dem Hauptbahnhof übernehmen soll. Die Ratspolitik soll den Plänen bereits grundsätzlich zugestimmt haben. Weil der Bedarf an Arzneimitteln in Krankenhäusern besonders hoch ist, werden sie oft über eigene Zentralapotheken versorgt. Die bundesweit größte Einrichtung dieser Art hat heute das Klinikum Region Hannover am Standort Siloa eröffnet. Bis zu 5000 Patientinnen und Patienten soll die neue Zentralapotheke zukünftig mit Medikamenten versorgen. Geliefert wird an alle KRH-Standorte, aber auch an weitere Gesundheitseinrichtungen. Mit dem Neubau soll auch das Pflegepersonal in den Kliniken entlastet werden, erklärt Apothekenleiter Thomas Vorwerk.
2: Wir haben dann auch noch eine Verblisterung, das heißt das, was die Pflegekräfte zurzeit im stationären Umfeld machen, nämlich das Ausdrücken der Blister in die Dosetten und was dann die Patienten ans Bett bekommen, das würden wir zentral in der Apotheke für die Station zubereiten, maschinell unterstützt und qualitätsgesichert.
1: Knapp 36 Millionen Euro hat der Bau der neuen Zentralapotheke des KRH gekostet. Ende des Jahres soll der Regelbetrieb starten.
0: Und jetzt noch mehr Kurzmeldungen für die ganze Region Hannover.
1: Dass Niedersachsens Unis bei der Bewerbung um den Titel Exzellenzuniversität leer ausgegangen sind, hat bei der CDU-Fraktion im Landtag für Kritik gesorgt. Die wissenschaftspolitische Sprecherin Cindy Lutz gab Wissenschaftsminister Falko Mors eine Mitverantwortung. Eine Landesregierung müsse der Wissenschaft für ihre Arbeit bestmögliche Rahmenbedingungen geben. Auf den Titel Exzellenzuniversität hatten sich in diesem Jahr zwei Unis aus Hannover beworben, die Leibniz-Universität und die Medizinische Hochschule. Er ist mit einer hohen Fördersumme für die Forschung verbunden. Ein Autounfall auf der Fahrenwalder Straße hat am Morgen für Aufsehen gesorgt. Ein Opel kam gegen 9.40 Uhr von der Fahrbahn ab und überschlug sich. Laut Medienberichten konnte sich der Fahrer aus dem Auto retten und blieb unverletzt. Wie es zu dem Unfall kam, ist bislang noch unklar. Und der Student Mats Hoff gewinnt in diesem Jahr den VGH-Fotopreis, der in Kooperation mit der Hochschule Hannover vergeben wird. Mit seinem fotografischen Essay Grey Grounds über den Bundeswehrstandort Munster konnte sich Hoff gegen 36 weitere Einreichungen aus dem Studiengang Visual Journalism and Documentary Photography durchsetzen. Der VGH-Fotopreis ist mit 10.000 Euro dotiert und gehört zu den höchst dotierten Nachwuchspreisen für Fotografie in Deutschland. Zu sehen sind die Arbeiten von Hoff ab dem 3. Dezember in der Galerie für Fotografie.
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2: Ich bin Tanja Wagner. Plastikverpackungen könnten für Unternehmen bald deutlich teurer werden. Union und SPD im Bundestag planen eine neue Steuer auf Kunststoff. Ab Juli 2027 sollen für jede Tonne Kunststoff in Verpackungen 550 Euro fällig werden. Damit sollen Anreize geschaffen werden, um den Verbrauch zu verringern. Gleichzeitig sollen zusätzliche Einnahmen für den Bund generiert werden. Der Markt für E-Autos boomt. Rund 88.600 reine E-Autos wurden im September neu zugelassen, wie das Kraftfahrtbundesamt in Flensburg mitteilte. Das seien rund 95% mehr als im Vorjahresmonat. Grund für die Entwicklung dürfte die E-Auto-Prämie des Bundes sein.
3: Im Mai ist die neue Prämie freigeschaltet worden, unter anderem für neue E-Autos und bestimmte Plug-in-Hybride, die mit Strom und Treibstoff fahren können. Die Höhe hängt von Fahrzeug, Einkommen und Familiengröße ab und kann bei bis zu 6.000 Euro liegen. Die Prämie wirke, und zwar kräftig, sagen Autoexperten. Doch laufe die Förderung aus, drohe erneut ein Einbruch. Thomas Bremser, Nachrichtenredaktion.
2: Der Nobelpreis für Medizin geht in diesem Jahr an die beiden Deutschen Peter Hegemann und Georg Nagel sowie einen US-Forscher. Ausgezeichnet werden ihre Entdeckungen im Bereich der Optogenetik, wie das Karolinska-Institut in Stockholm mitteilte.
4: Durch die Arbeit der drei Wissenschaftler verstehen wir heute besser, wie unser Gehirn funktioniert. Die beiden Deutschen haben bei Experimenten mit Algen herausgefunden, dass bestimmte Proteine auf Licht reagieren und ein elektrisches Signal auslösen. Deisseros hat dieses Protein in einen lichtgesteuerten Schalter für Nervenzellen verwandelt. Damit kann man nun Schaltkreise im Gehirn sichtbar machen, die Erinnerungen, Gefühle und Verhaltensweisen steuern, was für die Behandlung von Krankheiten wie Schizophrenie und Depressionen relevant sein kann. Sigrid Hamm, Skandinavien.
2: Wegen eines Polizeieinsatzes ist der Flugverkehr am Stuttgarter Flughafen vorübergehend eingestellt worden. Die Terminals seien am frühen Abend zwischenzeitlich geräumt worden. Zudem wurden An- und Abflüge ausgesetzt, teilten die Bundespolizei und der Stuttgarter Flughafen mit. Inzwischen wurde Entwarnung gegeben. Der Flugverkehr werde schrittweise wieder aufgenommen und die Passagierkontrollen wieder geöffnet.
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1: Ich bin Doc Zeitler. Plastikverpackungen könnten für Unternehmen bald deutlich teurer werden. Union und SPD im Bundestag planen eine neue Steuer auf Kunststoff. Das geht aus einem Entwurf für ein Kunststoffverpackungsgesetz hervor.
2: Ab Juli sollen für jede Tonne Kunststoff in Verpackungen 550 Euro fällig werden. Damit will die Regierung Anreize schaffen, weniger Plastik zu produzieren. Gleichzeitig will sie zusätzliche Einnahmen generieren. Unter das Gesetz sollen Verpackungen fallen, deren Kunststoffanteil mehr als 5% beträgt. Unter anderem bei Folien, Verschlüssen, Deckeln und Kapseln. Der Entwurf muss noch innerhalb der Regierung abgestimmt werden. Tanja Wagner, Nachrichtenredaktion.
1: Die größte Bedrohung geht für Deutschland derzeit von Russland aus, sagt der Präsident des Bundesnachrichtendienstes. Russland führe einen Schattenkrieg gegen uns, so Martin Jäger. Während einer öffentlichen Anhörung des Parlamentarischen Kontrollgremiums des Bundestags. Es gehe dabei vor allem um Einschüchterung. Moskau wette auf die Schwäche Deutschlands. Aktuell gäbe es allerdings keinen Hinweis auf einen groß angelegten Angriff Russlands gegen NATO-Staaten. Ein Tag nach dem Start des Tankrabatts haben sich die Spritpreise nun über dem Startniveau eingependelt. Im bundesweiten Tagesdurchschnitt kostete ein Liter Super E10 laut ADAC gestern 2,14 Euro. Das waren 2,3 Cent mehr als am Starttag des Tankrabatts. Bei Diesel waren es 2,25 Euro pro Liter.
3: Die Entlastung durch den Rabatt ist praktisch weggeschmolzen. Beim Super E10 kann der ADAC den Preisanstieg kaum nachvollziehen. Ölpreis und Wechselkurs hätten sich nur wenig verändert. Es ist generell schwer zu beurteilen, wie vollständig die Steuersenkung von knapp 17 Cent pro Liter weitergegeben wird. Denn die Spritpreise schwanken durch mehrere Einflussfaktoren. Ursula Winkler, Nachrichtenredaktion.
1: Der Nobelpreis für Medizin geht in diesem Jahr an die beiden Deutschen Peter Hegemann und Georg Nagel sowie den US-Forscher Carl Dieserode für ihre Entdeckungen im Bereich lichtgesteuerter Ionenkanäle und Optogenetik. Das teilte das Karolinska-Institut in Stockholm mit. Hegemann forscht an der Humboldt-Universität Berlin, Nagel an der Universität Würzburg.
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1: Ich bin Dirk Zeitler. Deutschland muss aus Sicht der Geheimdienste vor allem mit Blick auf die Bedrohung durch Russland deutlich widerstandsfähiger werden, nicht nur militärisch. Russland führe einen Schattenkrieg gegen Deutschland, sagte der Präsident des Bundesnachrichtendienstes Martin Jäger bei einer Anhörung im Bundestag.
2: Hinweise auf einen groß angelegten Angriff Russlands gegen NATO-Staaten gibt es demnach zwar aktuell nicht, denkbar sind aber wohl militärische Nadelstiche, besonders im Baltikum. Laut BND-Chef Jäger setzt der Kreml vor allem auf Einschüchterung. Moskau wettet auf unsere Schwäche, so Jäger wörtlich. Auch Verfassungsschutzchef Seelen warnt vor russischer Sabotage und Tötungsdelikten und auch vor Desinformation und Anschlagsversuchen, wie auf dem Flughafen Halle-Leipzig. Katrin Müller, Nachrichtenredaktion.
1: Plastikverpackungen könnten für Unternehmen bald deutlich teurer werden. Union und SPD im Bundestag planen eine neue Steuer auf Kunststoff. Ab Juli 2027 sollen für jede Tonne Kunststoff in Verpackungen 550 Euro fällig werden. Das geht aus einem Entwurf für ein Kunststoffverpackungsgesetz hervor. Demnach fielen 2023 rund 3 Millionen Tonnen Kunststoffverpackungsabfälle an. Einige Tage nach dem Start des Tankrabatts haben sich die Spritpreise nun über dem Startniveau eingependelt. Im bundesweiten Tagesdurchschnitt kostete ein Liter Super E10 laut ADAC gestern 2,14 Euro. Das waren 2,3 Cent mehr als am Starttag des Tankrabatts. Bei Diesel waren es 2,25 Euro pro Liter und damit fast 1 Cent mehr.
3: Die Entlastung durch den Rabatt ist praktisch weggeschmolzen. Beim Super E10 kann der ADAC den Preisanstieg kaum nachvollziehen. Ölpreis und Wechselkurs hätten sich nur wenig verändert. Es ist generell schwer zu beurteilen, wie vollständig die Steuersenkung von knapp 17 Cent pro Liter weitergegeben wird. Denn die Spritpreise schwanken durch mehrere Einflussfaktoren. Ursula Winkler, Nachrichtenredaktion.
1: Der Nobelpreis für Medizin geht in diesem Jahr auch nach Deutschland. Peter Hegemann von der Humboldt-Universität Berlin und Georg Nagel von der Uni Würzburg wurden zusammen mit einem US-Forscher ausgezeichnet. Und zwar für ihre Entdeckungen auf dem Feld der Optogenetik. Die Freude bei den beiden Deutschen war groß.
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1: Ich bin Dirk Zeitler. Plastikverpackungen können für Unternehmen bald deutlich teurer werden. Union und SPD im Bundestag planen eine neue Steuer auf Kunststoff. Ab Juli 2027 sollen für jede Tonne Kunststoff in Verpackungen 550 Euro fällig werden. Das geht aus einem Entwurf für ein Kunststoffverpackungsgesetz hervor. Demnach fielen 2023 rund 3 Millionen Tonnen Kunststoffverpackungsabfälle an. Die starke Nachfrage nach Elektroautos in Deutschland setzt sich fort. Mehr als 88.000 reine Elektroautos wurden im September neu zugelassen, wie das Kraftfahrtbundesamt mitteilte. Das seien rund 95% mehr als im Vorjahresmonat. Grund für die Entwicklung dürfte die E-Auto-Prämie des Bundes sein.
2: Im Mai ist die neue Prämie freigeschaltet worden, unter anderem für neue E-Autos und bestimmte Plug-in-Hybride, die mit Strom und Treibstoff fahren können. Die Höhe hängt von Fahrzeug, Einkommen und Familiengröße ab und kann bei bis zu 6.000 Euro liegen. Die Prämie wirke, und zwar kräftig, sagen Autoexperten. Doch laufe die Förderung aus, drohe erneut ein Einbruch. Umweltminister Schneider ist zufrieden. Bisher seien 100.000 Anträge für die E-Auto-Prämie eingegangen. Thomas Bremser, Nachrichtenredaktion.
1: Deutschland muss aus Sicht der Geheimdienste vor allem mit Blick auf die Bedrohung durch Russland deutlich widerstandsfähiger werden, nicht nur militärisch. Russland führe einen Schattenkrieg gegen Deutschland, sagte der Präsident des Bundesnachrichtendienstes Jäger bei einer Anhörung im Bundestag.
3: Hinweise auf einen groß angelegten Angriff Russlands gegen NATO-Staaten gibt es demnach zwar aktuell nicht, denkbar sind aber wohl militärische Nadelstiche, besonders im Baltikum. Laut BND-Chef Jäger setzt der Kreml vor allem auf Einschüchterung. Moskau wettet auf unsere Schwäche, so Jäger wörtlich. Auch Verfassungsschutzchef Seelen warnt vor russischer Sabotage und Tötungsdelikten und auch vor Desinformation und Anschlagsversuchen, wie auf dem Flughafen Halle-Leipzig. Katrin Müller, Nachrichtenredaktion.
1: Der Nobelpreis für Medizin geht in diesem Jahr auch nach Deutschland. Peter Hegemann von der Humboldt-Universität Berlin und Georg Nagel von der Uni Würzburg wurden zusammen mit einem US-Forscher ausgezeichnet, und zwar für ihre Entdeckungen auf dem Feld der Optogenetik. Die Freude der beiden ist groß.
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1: Ich bin Dirk Zeitler. Nach der Landtagswahl in Sachsen-Anhalt kommt das Parlament heute erstmals in Magdeburg zusammen. Gewählt werden soll der neue Landtagspräsident. Die Wahl des neuen Ministerpräsidenten steht noch nicht auf dem Programm. Die AfD war bei der Wahl im September klar stärkste Kraft geworden, verpasste aber die absolute Mehrheit.
2: Nach ihrem Wahlsieg im September will die AfD in Sachsen-Anhalt den ranghöchsten Politiker stellen. Das ist der Landtagspräsident. Als Kandidaten dafür hat die AfD Tobias Rausch aufgestellt. Der 35-Jährige hat schon viel Erfahrung im Landtag. Er ist seit 2016 Abgeordneter. Damit er tatsächlich Landtagspräsident wird, ist die AfD auf die Stimmen des BSW angewiesen. Das hat seine Zustimmung schon zugesagt. Mit Spannung wird nun erwartet, ob die Wahl tatsächlich reibungslos über die Bühne geht. Die AfD ist in Sachsen-Anhalt vom Verfassungsschutz als gesichert rechtsextrem eingestuft. Vor dem Landtag haben verschiedene Bündnisse Proteste angekündigt. Dörtehein, Nachrichtenredaktion.
1: Plastikverpackungen könnten für Unternehmen bald deutlich teurer werden. Union und SPD im Bundestag planen eine neue Steuer auf Kunststoff. Ab Juli 2027 sollen für jede Tonne Kunststoff in Verpackungen 550 Euro fällig werden. Das geht aus einem Entwurf für ein Kunststoffverpackungsgesetz hervor. Der Nobelpreis für Medizin geht in diesem Jahr auch nach Deutschland. Peter Hegemann von der Humboldt-Universität Berlin und Georg Nagel von der Uni Würzburg wurden zusammen mit einem US-Forscher ausgezeichnet, und zwar im Bereich der Optogenetik.
3: Durch die Arbeit der drei Wissenschaftler verstehen wir heute besser, wie unser Gehirn funktioniert. Die beiden Deutschen haben bei Experimenten mit Algen herausgefunden, dass bestimmte Proteine auf Licht reagieren und ein elektrisches Signal auslösen. Deisseros hat dieses Protein in einen lichtgesteuerten Schalter für Nervenzellen verwandelt. Damit kann man nun Schaltkreise im Gehirn sichtbar machen, die Erinnerungen, Gefühle und Verhaltensweisen steuern, was für die Behandlung von Krankheiten wie Schizophrenie und Depressionen relevant sein kann. Sigrid Ham, Skandinavien.
1: Die starke Nachfrage nach Elektroautos in Deutschland setzt sich fort. Mehr als 88.000 reine Elektroautos wurden im September neu zugelassen, wie das Kraftfahrtbundesamt in Flensburg mitteilte. Das sind rund 95% mehr als im Vorjahresmonat. Grund für die Entwicklung dürfte die E-Auto-Prämie des Bundes sein.
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1: Ich bin Dirk Zeitler. Plastikverpackungen könnten für Unternehmen bald deutlich teurer werden. Union und SPD im Bundestag planen eine neue Steuer auf Kunststoff. Das geht aus einem Entwurf für ein Kunststoffverpackungssteuergesetz hervor.
2: Ab Juli sollen für jede Tonne Kunststoff in Verpackungen 550 Euro fällig werden. Damit will die Regierung Anreize schaffen, weniger Plastik zu produzieren. Gleichzeitig will sie zusätzliche Einnahmen generieren. Schon für das kommende Jahr rechnet der Bund mit Steuereinnahmen von über 800 Millionen Euro. Unter das Gesetz sollen Verpackungen fallen, deren Kunststoffanteil mehr als 5% beträgt. Unter anderem bei Folien, Verschlüssen, Deckeln und Kapseln. Der Entwurf muss noch innerhalb der Regierung abgestimmt werden. Tanja Wagner, Nachrichtenredaktion.
1: Nach der Landtagswahl in Sachsen-Anhalt kommt das Parlament heute erstmals in Magdeburg zusammen. Gewählt werden soll der neue Landtagspräsident. Die AfD hat die Landtagswahl mit fast 44% der Stimmen deutlich gewonnen. Sie will nun den Landtagspräsidenten stellen. Deutschland muss aus Sicht der Geheimdienste vor allem mit Blick auf die Bedrohung durch Russland deutlich widerstandsfähiger werden, nicht nur militärisch. Russland führe einen Schattenkrieg gegen Deutschland, sagt der Präsident des Bundesnachrichtendienstes Jäger bei einer Anhörung im Bundestag.
3: Hinweise auf einen groß angelegten Angriff Russlands gegen NATO-Staaten gibt es demnach zwar aktuell nicht, denkbar sind aber wohl militärische Nadelstiche, besonders im Baltikum. Laut BND-Chef Jäger setzt der Kreml vor allem auf Einschüchterung. Moskau wettet auf unsere Schwäche, so Jäger wörtlich. Auch Verfassungsschutzchef Seelen warnt vor russischer Sabotage und Tötungsdelikten und auch vor Desinformation und Anschlagsversuchen, wie auf dem Flughafen Halle-Leipzig. Die Geheimdienste verstehen sich in diesem Schattenkrieg als erste Verteidigungslinie Deutschlands. Sie sollen künftig zusätzliche Befugnisse erhalten. Katrin Müller, Nachrichtenredaktion.
1: Die starke Nachfrage nach Elektroautos in Deutschland setzt sich fort. Mehr als 88.000 reine Elektroautos wurden im September neu zugelassen, wie das Kraftfahrtbundesamt mitteilte. Das seien rund 95% mehr als im Vorjahresmonat. Grund für die Entwicklung dürfte die E-Auto-Prämie des Bundes sein.
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